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1: Nach einer bewölkten Nacht mit Tiefstemperaturen von bis zu 9 Grad erwartet uns ein warmer Mittwoch. Am Morgen liegen die Temperaturen bei etwa 10 Grad in Bad Dürrheim und Sulz, 11 Grad in Großheim und auch 11 Grad in Röthenbach. Im Laufe dieses Tages bleibt es bewölkt, aber schön warm und wir erwarten da Höchsttemperaturen von bis zu 23 Grad.
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2: Ich bin Dirk Zeitler. Erstmals stellt die AfD einen Landtagspräsidenten in Deutschland. Im Parlament von Sachsen-Anhalt bekam der 35-jährige Tobias Rausch in geheimer Abstimmung 48 von 82 Stimmen. Also viel mehr als AfD und BSW zusammen haben. Zu Mutmaßungen, die 4 Stimmen seien von der CDU gekommen, meinte Fraktionschef Sven Schulze, dies lasse sich nicht nachvollziehen. Bildung muss schon vor der Schule beginnen. Davon ist die Mehrheit der Menschen in Deutschland überzeugt. Im Bildungsbarometer des IFO-Instituts sprechen sich die meisten auch dafür aus, für frühkindliche Förderung mehr Geld auszugeben.
3: Was Hänschen nicht lernt, lernt Hans nimmermehr. Für viele gilt das alte Sprichwort noch. Sie wünschen sich einen stärkeren Fokus auf frühkindliche Bildung. Fast 3/4 der Befragten halten ein verpflichtendes Vorschuljahr für sinnvoll. Und sogar 9 von 10 finden es richtig, Kinder im Alter von 4,5 Jahren einem Sprachtest zu unterziehen. Mit ihren Kitas sind Eltern in Deutschland meist zufrieden. Gleichzeitig fordern viele aber auch mehr Geld für die Einrichtungen und eine bessere Bezahlung für das Personal. Tanja Wagner, Nachrichtenredaktion.
2: Die Proteste für bessere Schulen in Frankreich weiten sich aus. Bei einem landesweiten Protesttag sind gestern Schüler, Studenten und Eltern auf die Straßen gegangen. An zahlreichen Gymnasien und einigen Universitäten gab es Blockadeaktionen.
4: Zehntausende Menschen haben sich den Protestzügen hier in Paris und in anderen Großstädten angeschlossen. Und mit ihren Forderungen nach vernünftig ausgestatteten Schulen und ausreichend Lehrkräften erhalten die jungen Leute jetzt auch breite Unterstützung von Gewerkschaften, Lehrern und ihren Eltern. Diese reiten sich in die Protestzüge ein, auch um sich bei befürchteten Rangeleien mit der Polizei schützend vor die jungen Menschen zu stellen. Aus Paris, Michael Evers.
2: Während eines Lufthansa-Flugs vom kolumbianischen Bogotá nach Frankfurt hat ein Passagier randaliert. Nach Angaben der Frankfurter Polizei soll der 33-Jährige unter anderem mehrfach an der Flugzeugtür gerüttelt haben. Die Aufforderung des Flugpersonals, das zu unterlassen, soll er ignoriert haben. Bordpersonal und 2 Passagiere hätten ihn schließlich gestoppt. Nach der Landung wurde der Mann festgenommen.
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1: Nach einer bewölkten Nacht mit Tiefstemperaturen von bis zu 9 Grad erwartet uns ein warmer Mittwoch. Am Morgen liegen die Temperaturen bei etwa 10 Grad in Bad Dürrheim und Sulz, 11 Grad in Großheim und auch 11 Grad in Röthenbach. Im Laufe dieses Tages bleibt es bewölkt, aber schön warm und wir erwarten da Höchsttemperaturen von bis zu 23 Grad.
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2: Ich bin Dirk Zeitler. SPD-Chef Klingbeil hat die Wahl von Tobias Rausch zum ersten Landtagspräsidenten der AfD als Tabubruch bezeichnet. Er hat in Sachsen-Anhalt 4 Stimmen mehr bekommen, als AfD und BSW zusammen haben. Das werfe drängende Fragen auf, so Klingbeil. Zu Mutmaßungen, die 4 Stimmen seien von der CDU gekommen, meinte Fraktionschef Sven Schulze, das lasse sich nicht nachvollziehen. Das Bundeskabinett will heute eine Pflegekommission einsetzen. Sie soll Vorschläge erarbeiten für eine Strukturreform in der Pflege. Vor einer Woche hatten sich Union und SPD mühsam auf einen Reformplan verständigt, der die Finanznöte der Pflegeversicherung 2027 in den Griff bringen soll.
3: Eine große Reform hatte sich die Bundesregierung sowieso schon vorgenommen, konnte sich aber nicht auf die Inhalte einigen. Nur kürzen, das geht nicht, sagt die SPD. Alles so lassen können wir uns nicht leisten, hält die Union dagegen. Diese Diskussion wird also erstmal in eine Kommission ausgelagert, die Anfang nächsten Jahres ihre Vorschläge vorlegen soll. Unnötige Zeitverschwendung, sagen Kritiker. Ziel ist es zum Beispiel, explodierenden Kosten für einen Platz im Pflegeheim etwas entgegenzusetzen. Jan-Henner Reitze, Nachrichtenredaktion.
2: Bildung muss schon vor der Schule beginnen. Davon ist die Mehrheit der Menschen in Deutschland überzeugt. Im Bildungsbarometer des IFO-Instituts sprechen sich die meisten auch dafür aus, für frühkindliche Förderung mehr Geld auszugeben.
4: Was Hänschen nicht lernt, lernt Hans nimmermehr. Für viele gilt das alte Sprichwort noch. Sie wünschen sich einen stärkeren Fokus auf frühkindliche Bildung. Fast 3/4 der Befragten halten ein verpflichtendes Vorschuljahr für sinnvoll. Und sogar 9 von 10 finden es richtig, Kinder im Alter von 4,5 Jahren einem Sprachtest zu unterziehen. Mit ihren Kitas sind Eltern in Deutschland meist zufrieden. Gleichzeitig fordern viele aber auch mehr Geld für die Einrichtungen und eine bessere Bezahlung für das Personal. Tanja Wagner, Nachrichtenredaktion.
2: Zum Sport. Die U21-Nationalmannschaft fährt als Gruppensieger zur Fußball-Europameisterschaft in Albanien und Serbien. Mit einem 2:0 im abschließenden Qualifikationsspiel gegen Georgien hat die Mannschaft das EM-Ticket gebucht.
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1: Nach einer bewölkten Nacht mit Tiefstemperaturen von bis zu 9 Grad erwartet uns ein warmer Mittwoch. Am Morgen liegen die Temperaturen bei etwa 10 Grad in Bad Dürrheim und Sulz, 11 Grad in Großheim und auch 11 Grad in Röthenbach. Im Laufe dieses Tages bleibt es bewölkt, aber schön warm und wir erwarten da Höchsttemperaturen von bis zu 23 Grad.
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2: Ich bin Dirk Zeitler. Der Landtag in Sachsen-Anhalt hat einen AfD-Politiker zum Präsidenten des Parlaments gewählt, erstmals in der Geschichte der Bundesrepublik. Während AfD-Chefin Alice Weidel ein Ende der Brandmauernpolitik fordert, äußerten sich Linke und Grüne entsetzt.
3: Linken-Fraktionschefin Reichenegg spricht von einer Schande, Vizekanzler Klingbeil von einem Tabubruch. Ähnlich empört äußerten sich grüne Spitzenpolitiker. Und auch Unionsfraktionschef Frei ist besorgt, denn AfD-Spitzenkandidat Rausch bekam im Landtag in Magdeburg mehr Stimmen, als AfD und BSW gemeinsam auf die Waage bringen. Damit könnte die Wahl von Ulrich Siegmund im Dezember zum Ministerpräsidenten Sachsen-Anhalts wahrscheinlicher werden. In Sachsen-Anhalt ist die AfD vom Verfassungsschutz als rechtsextrem eingestuft. Tanja Wagner, Nachrichtenredaktion.
2: Das Bundeskabinett will heute eine Pflegekommission einsetzen. Sie soll Vorschläge erarbeiten für eine Strukturreform in der Pflege. Vor einer Woche hatten sich Union und SPD mühsam auf einen Reformplan verständigt, der die Finanznöte der Pflegeversicherung in den Griff bringen soll.
4: Eine große Reform hatte sich die Bundesregierung sowieso schon vorgenommen, konnte sich aber nicht auf die Inhalte einigen. Nur kürzen, das geht nicht, sagt die SPD. Alles so lassen können wir uns nicht leisten, hält die Union dagegen. Diese Diskussion wird also erstmal in eine Kommission ausgelagert, die Anfang nächsten Jahres ihre Vorschläge vorlegen soll. Unnötige Zeitverschwendung, sagen Kritiker. Ziel ist es zum Beispiel, explodierenden Kosten für einen Platz im Pflegeheim etwas entgegenzusetzen. Jan-Henner Reitze, Nachrichtenredaktion.
2: Nach einem gescheiterten Hinrichtungsversuch ist die zum Tode verurteilte US-Amerikanerin Christa Pike nach Angaben ihrer Anwälte wieder bei Bewusstsein und kann sprechen. Die 50-Jährige werde weiter intensivmedizinisch behandelt. Ihre Prognose sei noch unklar. Pike waren am vergangenen Mittwochabend die im Hinrichtungsprotokoll vorgesehenen 2 Dosen des Mittels Pentobarbital verabreicht worden. Dennoch lebte sie weiter. Zum Sport. Die U21-Nationalmannschaft fährt als Gruppensieger zur Fußball-Europameisterschaft in Albanien und Serbien. Mit einem 2:0 im abschließenden Qualifikationsspiel gegen Georgien hat die Mannschaft das EM-Ticket gebucht.
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1: Nach einer bewölkten Nacht mit Tiefstemperaturen von bis zu 9 Grad erwartet uns ein warmer Mittwoch. Am Morgen liegen die Temperaturen bei etwa 10 Grad in Bad Dürrheim und Sulz, 11 Grad in Großheim und auch 11 Grad in Röthenbach. Im Laufe dieses Tages bleibt es bewölkt, aber schön warm und wir erwarten da Höchsttemperaturen von bis zu 23 Grad.
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2: Ich bin Dirk Zeitler. Die Spitzen von Union und SPD treffen sich heute zum Koalitionsausschuss in Berlin. Die SPD erwartet jedoch keine Beschlüsse zu umstrittenen Reformvorhaben. Man werde sich über die Schlussfolgerungen aus den verlorenen Landtagswahlen austauschen, sagte SPD-Fraktionschef Mirsch. Die SPD hatte nach den Landtagswahlen Reformvorhaben zum Beispiel in der Rente erneut auf den Tisch gebracht. Der Landtag in Sachsen-Anhalt hat einen AfD-Politiker zum Präsidenten des Parlaments gewählt, erstmals in der Geschichte der Bundesrepublik. Während AfD-Chefin Alice Weidel ein Ende der Brandmauernpolitik fordert, äußerten sich Linke und Grüne entsetzt.
3: Linken-Fraktionschefin Reichinek spricht von einer Schande, Vizekanzler Klingbeil von einem Tabubruch. Ähnlich empört äußerten sich grüne Spitzenpolitiker. Und auch Unionsfraktionschef Frei ist besorgt, denn AfD-Spitzenkandidat Rausch bekam im Landtag in Magdeburg mehr Stimmen, als AfD und BSW gemeinsam auf die Waage bringen. Damit könnte die Wahl von Ulrich Siegmund im Dezember zum Ministerpräsidenten Sachsen-Anhalts wahrscheinlicher werden. In Sachsen-Anhalt ist die AfD vom Verfassungsschutz als rechtsextrem eingestuft. Tanja Wagner, Nachrichtenredaktion.
2: Die US-Amerikanerin Krista Pike, die in der vergangenen Woche einen Hinrichtungsversuch im Bundesstaat Tennessee überlebt hatte, ist nach Angaben ihrer Anwälte wieder bei Bewusstsein und ansprechbar.
4: Es ist wie ein schlechter Film. Zwei tödliche Giftspritzen hatte die 50-Jährige im Todestrakt von Tennessee überlebt. Dann kämpften die Ärzte im Krankenhaus um ihr Leben erfolgreich. Krista Pike ist auf der Intensivstation bei Bewusstsein und sie kann sprechen. Ihre Prognose ist weiter ungewiss, aber die Hinrichtung ging gehörig schief. Der Gefängnisdirektor nahm den Hut. Pike war wegen eines 30 Jahre zurückliegenden Mordes zum Tode verurteilt worden. Vor dem Hinrichtungsversuch gab es ein juristisches Tauziehen bis zum Supreme Court. Aus den USA, Tina Eck.
2: Die U21-Nationalmannschaft fährt als Gruppensieger zur Fußball-Europameisterschaft in Albanien und Serbien. Mit einem 2:0 im abschließenden Qualifikationsspiel gegen Georgien hat die Mannschaft das EM-Ticket gebucht.
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2: Wunderschönen guten Morgen zusammen. Schön, dass ihr auch an diesem Mittwoch dabei seid. Und wir starten gemeinsam durch. Jetzt mit Belinda Carlisle und Leave a Light On. Und damit wunderschönen guten Morgen zusammen.

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0: Heute ist der Tag des Morgenmuffels. Guten Morgen, sage ich. Ich bin Susanka, Antenne 1 Neckarburg, Rock und Pop. Also der Tag des Morgenmuffels ist quasi ein Feiertag für alle, die morgens erst 3 Meter Abstand brauchen zu anderen Menschen. Oder vielleicht seid ihr auch das komplette Gegenteil und sofort hellwach. Wie sieht denn eure Morgenroutine aus? Also was macht ihr immer morgens? 0172 577 1677. Marco aus Horb.
1: Also meine morgendliche Routine ist aufstehen, einen Kaffee machen, eine Zigarette rauchen und dann eine ausgiebige Runde mit meiner Hündin trinken.

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1: Mit dem Oktober wird es morgens kühler. Die Temperaturen liegen aktuell bei etwa 10 Grad in Bräunlingen und Rottweil. 11 Grad sind es in Wurmlingen und auch 11 Grad in Balingen. Am Nachmittag steigen die Temperaturen dann auf bis zu 22 Grad und morgen wird es frisch und regnerisch mit Höchsttemperaturen von bis zu 14 Grad, also den Regenschirm mal nicht vergessen.
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2: Ich bin Thomas Bleskin. Zum ersten Mal seit den Reformbeschlüssen im Juli wollen sich die Spitzen von Union und SPD heute im Koalitionsausschuss treffen. Dabei dürfte es um die weitere Umsetzung der Reformpläne gehen, über die es große Differenzen im Regierungsbündnis gibt.
3: Schlechte Umfragewerte, Wahlerfolge der AfD und gleich eine Reihe an Themen, bei denen die Bundesregierung nötige Reformen angekündigt hat, auch um zu beweisen, dass die Politik noch handlungsfähig ist. Aber Union und SPD tun sich an vielen Stellen schwer, sich zu einigen. Bei der Rente wird wieder diskutiert. Die eigentlich schon vereinbarte Zuckersteuer steht wieder auf der Kippe. Unklar auch noch, wie Vorgaben zur Arbeitszeit flexibler gestaltet werden sollen. Ein großer Befreiungsschlag in der Runde heute ist nicht absehbar. Jan-Henner Reitze, Nachrichtenredaktion.
2: Bundeswirtschaftsministerin Katharina Reiche sieht in diesem Winter trotz vergleichsweise niedriger Speicherstände keinen Gasmangel in Deutschland. Stand heute liege mehr Gas in den Speichern, als selbst im kältesten Jahr verbraucht wurde, sagte die CDU-Politikerin der Süddeutschen Zeitung.
4: Die Füllstände der Gasspeicher liegen aktuell auf einem vergleichsweise niedrigen Niveau von rund 59%. Das hat Sorgen über die Gasversorgung im Winter ausgelöst. Die Wirtschaftsministerin wurde mit Vorwürfen konfrontiert, zu wenig für die kalte Jahreszeit vorzusorgen. Und Reiche reagierte. Ende September wies sie das bundeseigene Energieunternehmen SEFA an, vermehrt Erdgas einzuspeichern. Außerdem kündigte sie an, eine strategische Gasreserve aufzubauen. Dirk Zeitler, Nachrichtenredaktion.
2: Der unter Spionageverdacht stehende Ex-BND-Präsident August Hanning soll heute in Karlsruhe einem Ermittlungsrichter des Bundesgerichtshofs vorgeführt werden. Dieser werde den Haftbefehl verkünden und über den Vollzug der Untersuchungshaft entscheiden, teilte die Bundesanwaltschaft mit. Sie wirft Hanning geheimdienstliche Agententätigkeit, landesverräterische Ausspähung und versuchten Landesverrat vor. Viele Frauen blicken mit deutlich mehr Sorgen auf ihre finanzielle Absicherung im Alter als Männer. Einer Umfrage im Auftrag von Finanztipp zufolge machen sich 47% der Frauen große oder sehr große Sorgen um ihre Altersvorsorge. Bei den Männern sind es 35%. Gleichzeitig fehlt vielen Frauen das Geld, um zusätzlich vorzusorgen. Mehr als jede vierte hat monatlich weniger als 50 Euro oder gar nichts zum Sparen übrig.
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5: Mit Lena Schaffer, schönen guten Morgen. Für die Gartenschau 2031 baut die Stadt Tuttlingen gleich mehrere Brücken um. Drei alte Brücken über der Donau kommen weg, zwei neue entstehen. Unter anderem wird der marode Sängersteg bis Ende 2028 ersetzt. Die knapp 11 Millionen Euro dafür zahlen Bund und Land. Königlicher Besuch am Bodensee. Königin Silvia von Schweden kommt zum 10-jährigen Bestehen der Mentorstiftung Deutschland nach Konstanz und auf die Insel Mainau. Zum Auftakt ist sie bei der Premiere des Bühnenprojekts Wir jetzt hier im Bodenseeforum dabei. Die Königin ist Gründerin und Vorsitzende von Mentor. Die Stiftung will junge Menschen auf ihrem Weg ins Erwachsenenleben begleiten und stärken.
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6: Keine Meldungen aktuell. Euch eine gute Fahrt.
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6: Blitzeranhänger, Villingen, Schwenninger Steige. Hier gilt Tempo 70. Und in Rottweil noch so ein Anhänger in der Königstraße. Beim Parkhotel hier gilt Tempo 40. Habt ihr noch was entdeckt? Staus und Blitzer gerne melden. Ist kostenlos unter der 0800 3x die 5 11 22.
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7: Wunderschönen Mittwochmorgen wünsche ich euch. Und heute ist wieder was Historisches, was wir erwähnen müssen. Denn We Will Rock You und We Are the Champions von Queen kennen wir natürlich. Und wusstet ihr, dass sie diese beiden super Songs gleichzeitig veröffentlicht haben? Und zwar gemeinsam als eine sogenannte Doppel-A-Seite. stammen vom Album News of the World und kamen raus heute im Jahr 1977. Mehr zur Geschichte von Rock und Pop gleich im Tagebuch der großen Hits bei uns. Und damit schönen guten Morgen zusammen.

0: Kansas ist das und Dust in the Wind. Das ist der Mittwochmorgen. Ich bin Susanka. Schön, dass ihr dabei seid.
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2: 7. Oktober 1991. Ten Sharp steigen in die Charts ein. Der Song heißt schlicht und einfach You. Ten Sharp bestehen aus Marcel Kaptein und Nils Hermes. Die beiden kommen aus den Niederlanden. Dort haben sie auch vorher schon einige Erfolge mit Songs wie Japanese Love Song, Last Words oder When the Snow Falls. Als sie diese Hits rausbringen, sind sie noch ein Trio. Das ändert sich aber, als der Bandbassist sich entscheidet, nur noch Songschreiber zu sein. You ist die erste Nummer von Ten Sharp als Duo. Es ist der Hit, der sie dann auch europaweit bekannt macht. In Deutschland erreicht der Song Platz 4. Geschlagene 40 Wochen kann er sich in den Charts halten. Im Heimatland von Ten Sharp erreicht die Nummer den 3. Platz der Charts. Ein voller Erfolg. Und das zu Recht. Denn You ist nicht nur eine echt romantische Liebeserklärung, sondern auch ein einfach grandioser Song.

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Kracher aus den frühen 90ern, You und Ten Sharp. Schönen Start in diesen Tag wünsche ich. Ich bin Susanka und jetzt kommen noch mal ein paar Gitarren zum Einsatz von Anthony, Fleer, Chad und John. Das sind die Red Hot Chili Peppers. Und Anthony Kiedis und Fleer, die waren schon in der Schulzeit zusammen, also Freunde in Los Angeles. Und schon unterwegs, bevor überhaupt diese Band entstanden ist. Und Chad Smith, der ist auch erwähnenswert. Das ist so ein Typ, mit dem will man sich auf dem Parkplatz nicht um Einkaufswagen streiten. Fast 2 Meter großer Hühner. Und am Anfang hießen die Jungs übrigens so, wie man einen kompletten Songtext gestalten könnte. Ihr Bandname war tatsächlich Tony Flo and the Miraculously Majestic Masters of Mayhem. Heute die Red Hot Chili Peppers und zwar jetzt mit Other Side.

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9: Mit dem Oktober wird es morgens kühler. Die Temperaturen liegen aktuell bei etwa 10 Grad in Bräunlingen und Rottweil. 11 Grad sind es in Wurmlingen und auch 11 Grad in Balingen. Am Nachmittag steigen die Temperaturen dann auf bis zu 22 Grad. Und morgen wird es frisch und regnerisch mit Höchsttemperaturen von bis zu 14 Grad. Also den Regenschirm mal nicht vergessen.
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10: Mit Lena Schaffer, schönen guten Morgen. Die Kriminalität in Trossingen ist im letzten Jahr zurückgegangen. Die Zahl der Straftaten ist um gut 5% gesunken, besonders deutlich bei der Straßenkriminalität von 98 auf 60 Fälle. Die Polizei spricht deshalb von einer vergleichsweise sicheren Stadt. In Speichingen geht der Umbau rund um die Salancher Straße weiter. Die Markerpassage ist für mehrere Wochen komplett gesperrt. Dort werden unter anderem Versorgungsleitungen erneuert. Fußgänger können dafür die Passage am Marktplatz 6 und 7 nutzen. Die ist wieder offen. Heute starten die Tarifverhandlungen in der Metall- und Elektroindustrie in Baden-Württemberg. Die IG Metall fordert 5% mehr Geld. Gleichzeitig geht es auch um Jobs und Standorte. Die Arbeitgeber sagen aber, für höhere Löhne gibt es keinen Spielraum, eben weil Jobs und Standorte gesichert werden sollen. Sollte es bis Ende Oktober keine Einigung geben, sind ab November Warnstreiks möglich.
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11: Keine Meldungen aktuell. Euch eine gute Fahrt.
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11: Blitzeranhänger, Villingen, Schwenninger Steige, hier gilt Tempo 70. Und in Rottweil noch so ein Anhänger in der Königstraße. Beim Parkhotel, hier gilt Tempo 40. Habt ihr noch was entdeckt? Staus und Blitzer gerne melden. Ist kostenlos unter der 0800 3x die 5 11 22.
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12: Guten Morgen zusammen. Literatur, das ist so eine Sache. Man hört von einer Veranstaltung und denkt sich, ja, das klingt schon interessant und intelligent, aber ist das auch wirklich was für mich? Heute startet der Tuttlinger Literaturherbst. Und was der für euch bereithält, das hört ihr nach den nächsten beiden Hits.

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0: Schönen guten Morgen, Pink Floyd hier bei Antenne 1 Neckarburg. Rock und Pop und gleich Starship. Nothing's gonna stop us now.
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2: Mit Claudia Koch und Klaus Winter.
3: Hallo.
2: Klaus, wie hört sich für dich Literatur an? Was verbindest du damit?
3: Ja, das klingt gut. Vor allem, da es ja jetzt draußen immer ungemütlicher wird. Ach, da macht man sich doch lieber drinnen gemütlich. Im Sessel, mit Lesebrille und einer Tasse Tee oder Kakao.
2: Ich kann es mir schon fast bildlich vorstellen. Literatur bedeutet für mich persönlich auch ganz viel Me-Time. Zeit mit sich selbst verbringen.
3: Spannend ist aber auch der Literaturherbst in Tuttlingen. Von heute bis zum 6. November wird die Stadthalle zur Bühne für Literaturabende.
2: Genau, fast wie eine Bücherparty. Da könnt ihr live erleben, wer hinter den Büchern steckt. Verschiedene Autoren lesen aus ihren Werken vor.
3: Ja, beispielsweise der gebürtige Tuttlinger Jonathan Guggenberger mit seinem Debütroman Opferkunst. Enzo Bamberger beginnt darin eine gefährliche Reise durch die Abgründe der Kunstwelt auf der Suche nach der Wahrheit hinter dem Tod seines Freundes.
2: Mega interessant. Annette Selk ist auch dabei. Sie kehrt ebenfalls in ihre Heimatstadt zurück und stellt ihr Buch Das Jahr, bevor ich verschwand vor. Eine Geschichte davon, wie die Vergangenheit einen einholen und die Gegenwart in Frage stellen lassen kann.
3: Aber auch für die jüngeren Buchfans ist beim Literaturherbst was dabei. Alexandra Flint ist auf BookTok und Bookstagram sehr bekannt. Das sind ja Nischen auf TikTok und Instagram für Bücherinteressierte.
2: Mhm. Genau, sie bringt auch ihr neuestes Werk The Effect of Hating You mit, taucht in die Welt des glitzernden Showbusiness von Las Vegas ein und erlebt ein gefährliches Spiel von Intrigen.
3: Boah, da bekomme ich jetzt schon fast Gänsehaut. Wenn ihr mehr über den Literaturherbst wissen wollt, schaut gerne im Internet auf tuttlinger-hallen.de.
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0: Guten Morgen zusammen, Antenne 1 Neckarburg, Rock und Pop, und ihn habe ich leider noch nie live gesehen, Bryan Adams, aber ihr habt die Gelegenheit. Am Montag, da steht er auf der Bühne und wir würden gern von euch wissen, welcher ist euer Lieblingstrack von ihm und welche Geschichte verbindet ihr damit? Meldet euch auch gerne über die 0172 577 16 77. Und den nächsten Gewinner rufe ich gleich schon an, um kurz nach sieben.
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1: Mit dem Oktober wird es morgens kühler. Die Temperaturen liegen aktuell bei etwa 10 Grad in Bräunlingen und Rottweil. 11 Grad sind es in Wurmlingen und auch 11 Grad in Balingen. Am Nachmittag steigen die Temperaturen dann auf bis zu 22 Grad und morgen wird es frisch und regnerisch mit Höchsttemperaturen von bis zu 14 Grad, also den Regenschirm mal nicht vergessen.
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2: Ich bin Thomas Bliskin. Zum ersten Mal seit gut 3 Monaten kommen die Spitzen von Union und SPD heute wieder im Koalitionsausschuss zusammen. Konkrete Beschlüsse werden zwar nicht erwartet, möglicherweise aber ein Zeitplan für die nächsten Reformen. Gesprächsbedarf gibt es reichlich. Nach den Verlusten bei den Landtagswahlen fordert die SPD Änderungen am bisherigen Kurs. Die Union will daran festhalten. Das Bundeskabinett will heute eine Pflegekommission einsetzen. Sie soll Vorschläge erarbeiten für eine Strukturreform in der Pflege. Vor einer Woche hatten sich Union und SPD mühsam auf einen Reformplan verständigt, der die Finanznöte in der Pflegeversicherung 2027 in den Griff bringen soll.
3: Eine große Reform hatte sich die Bundesregierung sowieso schon vorgenommen, konnte sich aber nicht auf die Inhalte einigen. Nur kürzen, das geht nicht, sagt die SPD. Alles so lassen können wir uns nicht leisten, hält die Union dagegen. Diese Diskussion wird also erstmal in eine Kommission ausgelagert, die Anfang nächsten Jahres ihre Vorschläge vorlegen soll. Unnötige Zeitverschwendung, sagen Kritiker. Ziel ist es zum Beispiel, explodierenden Kosten für einen Platz im Pflegeheim etwas entgegenzusetzen. Jan-Henner Reitzer, Nachrichtenredaktion.
2: Die Wahl des ersten AfD-Landtagspräsidenten hat die SPD zu einem spontanen Protestmarsch durch Berlin veranlasst. Gemeinsam liefen die Abgeordneten vom Bundestag durch das Brandenburger Tor zum Bebelplatz.
4: Das sei kein normaler Tag, sagt SPD-Fraktionschef Miersch. Erstmals seit Gründung der Bundesrepublik seien Rechtsextreme in ein Landtagspräsidium gewählt worden. Und als sich die SPD-Bundestagsfraktion auf den Weg macht, läuft er gemeinsam mit Verteidigungsminister Pistorius an der Spitze. Einige der Politiker haben demonstrativ das Grundgesetz in der Hand, andere Plakate, auf denen zum Beispiel zu lesen ist: Wir lassen Sachsen-Anhalt nicht im Stich, Demokratie verteidigen. Pistorius hält eine Rede und stimmt schließlich die Nationalhymne an. Lea Matschulat, Nachrichtenredaktion.
2: China hat Deutschland und Frankreich wegen ihrer Forderung nach neuen europäischen Schutzinstrumenten gegen unfaire Handelspraktiken kritisiert. Ein Sprecher des Handelsministeriums in Peking warnte vor Protektionismus und einer Abkopplung von Lieferketten. Bundeskanzler Friedrich Merz und Frankreichs Präsident Emmanuel Macron hatten zuvor neue Instrumente vorgeschlagen, um Europas Abhängigkeit von einzelnen Lieferländern zu verringern und den Binnenmarkt besser zu schützen.
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5: Mit Lena Schaffer, schönen guten Morgen. Für die Gartenschau 2031 baut die Stadt Tuttlingen gleich mehrere Brücken um. 3 alte Brücken über der Donau kommen weg, 2 neue entstehen. Unter anderem wird der marode Sängersteg bis Ende 2028 ersetzt. Die knapp 11 Millionen Euro dafür zahlen Bund und Land. Königlicher Besuch am Bodensee. Königin Silvia von Schweden kommt zum 10-jährigen Bestehen der Mentorstiftung Deutschland nach Konstanz und auf die Insel Mainau. Zum Auftakt ist sie bei der Premiere des Bühnenprojekts Wir jetzt hier im Bodenseeforum dabei. Die Königin ist Gründerin und Vorsitzende von Mentor. Die Stiftung will junge Menschen auf ihrem Weg ins Erwachsenenleben begleiten und stärken.
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6: Auf den Straßen ist es ruhig, ihr habt eine freie Fahrt.
0: Achtung, den neuesten Blitzer.
6: Es steht ein Blitzeranhänger in Villingen an der Schwenninger Steige. Hier ist 70 erlaubt. Und in Rottweil in der Königstraße steht auch noch ein Blitzeranhänger Höhe Parkhotel. Und hier ist Tempo 40 erlaubt. Falls ihr uns weitere Staus oder Blitzer melden wollt, dann schreibt uns gerne jederzeit per WhatsApp unter 0172 577 1677.
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7: Schönen guten Morgen und gleich wird's spannend hier bei uns. Wir erfahren, aus welchem Ort bei uns der nächste Bryan Adams-Fan kommt, der nächsten Montag nach Mannheim fährt und diese Rockgröße live sieht. Tickets gibt's zu gewinnen. Wie ihr rankommt, hört ihr gleich.
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0: Wunderschönen guten Morgen, hier ist Antenne 1 Neckarburg. Rock und Pop und jetzt wird's spannend.
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0: Wer fährt auch zu Bryan Adams jetzt am Montag? Ich bin gespannt, mit wem ich rede. Hallo?
2: Der Manfred aus Buxheim, ja.
0: Hi Manfred.
2: Ja.
0: Du hast uns eine Sprachnachricht geschickt, ne, und uns gesagt, welcher dein Lieblings-Bryan Adams Song ist. Welcher ist es denn?
2: Straight from the Heart.
0: Straight from the Heart. Und was verbindest du damit? Gibt's da irgendwas?
2: In 2019 war ich mit meiner Dance-Gefährtin in Stuttgart auf dem Konzert. Das ist unser Lieblingslied eigentlich.
0: Oh. Straight from the Heart. Ach, ein Klassiker. Würdest du die auch aufs Konzert mitnehmen?
2: Na, sowieso, klar. Ich weiß, das ist schon um die Ecke. Und ich habe gedacht, ich mache das jetzt morgen mal. Und prompt ruft die Susanka an. Mein Favoritensender.
0: Jeden Tag, jeden Morgen, ja. Vielleicht ist es jetzt nicht nur mit deinen Favoritensendern, sondern deine absolute Nummer 1. Du hast nämlich gewonnen. Glückwunsch.
2: Ja, ich danke dir, Susanka. Geil. Und was ich immer Neckarburg reinmachen am Morgen. Das, ich hör dich ja jeden Morgen.
0: Super, so muss das bleiben. Ja. Sehr, sehr gut.
2: Natürlich, ja. Okay, dann wünschst du noch was und ich bedanke mich.
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Das ist der Mittwochmorgen. Es ist gleich 7:30. Schönen guten Morgen. Ich bin Susanka und Brian Molko und Stefan Alsdahl. Das sind zwei Namen, die seit über 30 Jahren stehen für Placebo. Die beiden sind nämlich die Konstanten der Band. Die gibt es seit Mitte der 90er Jahre. Und Placebo, die hatten von Anfang an dieses eigene Ding. Also die waren so ein bisschen düster, aber auch glamourös und vor allem super intensiv. Und was auch ganz interessant ist, Brian und Stefan, die kennen sich schon seit der Schulzeit und das war in Luxemburg. Aber so richtig musikalisch zusammengefunden haben sie sich dann auf einem, ich würde mal sagen, besseren Terrain, geeigneter, nämlich in London. Hier sind Placebo mit Every You, Every Me.

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15: Mit dem Oktober wird es morgens kühler. Die Temperaturen liegen aktuell bei etwa 10 Grad in Bräunlingen und Rottweil. 11 Grad sind es in Wurmlingen und auch 11 Grad in Balingen. Am Nachmittag steigen die Temperaturen dann auf bis zu 22 Grad. Und morgen wird es frisch und regnerisch mit Höchsttemperaturen von bis zu 14 Grad. Also den Regenschirm mal nicht vergessen.
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16: Mit Lena Schaffer, schönen guten Morgen. Die Kriminalität in Trossingen ist im letzten Jahr zurückgegangen. Die Zahl der Straftaten ist um gut 5% gesunken, besonders deutlich bei der Straßenkriminalität von 98 auf 60 Fälle. Die Polizei spricht deshalb von einer vergleichsweise sicheren Stadt. In Speichingen geht der Umbau rund um die Salancher Straße weiter. Die Markerpassage ist für mehrere Wochen komplett gesperrt. Dort werden unter anderem Versorgungsleitungen erneuert. Fußgänger können dafür die Passage am Marktplatz 6 und 7 nutzen, die ist wieder offen. Heute starten die Tarifverhandlungen in der Metall- und Elektroindustrie in Baden-Württemberg. Die IG Metall fordert 5% mehr Geld. Gleichzeitig geht es auch um Jobs und Standorte. Die Arbeitgeber sagen aber, für höhere Löhne gibt es keinen Spielraum, eben weil Jobs und Standorte gesichert werden sollen. Sollte es bis Ende Oktober keine Einigung geben, sind ab November Warnstreiks möglich.
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17: Auf den Straßen ist es ruhig, ihr habt eine freie Fahrt.
0: Achtung, den neuesten Blitzer.
17: Es steht ein Blitzeranhänger in Villingen an der Schwenninger Steige, hier ist 70 erlaubt. Und in Rottweil in der Königstraße steht auch noch ein Blitzeranhänger Höhe Parkhotel und hier ist Tempo 40 erlaubt. Falls ihr uns weitere Staus oder Blitzer melden wollt, dann schreibt uns gerne jederzeit per WhatsApp unter 0172 577 1677.
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18: Guten Morgen zusammen und heute startet in Tuttlingen der Literaturherbst. Was hinter dieser Veranstaltung steckt und ob das auch was für uns ist, das hört ihr gleich.

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0: Amy Winehouse hier bei Antenne 1 Neckarburg Rock und Pop. Und jetzt drehen wir die Zeit mal ein paar Jahre zurück und die Lautstärke ein gutes Stück nach oben mit Kiss. I was made for loving you kriegt ihr gleich.
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2: Mit Claudia Koch und Klaus Winter.
3: Hallo.
2: Hallo. Klaus, wie hört sich für dich Literatur an? Was verbindest du damit?
3: Ja, das klingt gut. Vor allem, da es ja jetzt draußen immer ungemütlicher wird. Ach, da macht man sich doch lieber drinnen gemütlich. Im Sessel, mit Lesebrille und einer Tasse Tee oder Kakao.
2: Ich kann es mir schon fast bildlich vorstellen. Literatur bedeutet für mich persönlich auch ganz viel Me-Time. Zeit mit sich selbst verbringen.
3: Spannend ist aber auch der Literaturherbst in Tuttlingen. Von heute bis zum 6. November wird die Stadthalle zur Bühne für Literaturabende.
2: Genau, fast wie eine Bücherparty. Da könnt ihr live erleben, wer hinter den Büchern steckt. Verschiedene Autoren lesen aus ihren Werken vor.
3: Ja, beispielsweise der gebürtige Tuttlinger Jonathan Guggenberger mit seinem Debütroman Opferkunst. Enzo Bamberger beginnt darin eine gefährliche Reise durch die Abgründe der Kunstwelt auf der Suche nach der Wahrheit hinter dem Tod seines Freundes.
2: Mega interessant. Annette Selk ist auch dabei. Sie kehrt ebenfalls in ihre Heimatstadt zurück und stellt ihr Buch Das Jahr, bevor ich verschwand vor. Eine Geschichte davon, wie die Vergangenheit einen einholen und die Gegenwart in Frage stellen lassen kann.
3: Aber auch für die jüngeren Buchfans ist beim Literaturherbst was dabei. Alexandra Flint ist auf BookTok und Bookstagram sehr bekannt. Das sind ja Nischen auf TikTok und Instagram für Bücherinteressierte.
2: Mhm, genau, sie bringt auch ihr neuestes Werk The Effect of Hating You mit, taucht in die Welt des glitzernden Showbusiness von Las Vegas ein und erlebt ein gefährliches Spiel von Intrigen.
3: Boah, da bekomme ich jetzt schon fast Gänsehaut. Wenn ihr mehr über den Literaturherbst wissen wollt, schaut gerne im Internet auf tuttlinger-hallen.de.
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0: Heute ist der Tag des Morgenmuffels. Guten Morgen, sage ich. Ich bin Susanka, Antenne 1 Neckarburg, Rock und Pop. Also der Tag des Morgenmuffels ist quasi ein Feiertag für alle, die morgens erst 3 Meter Abstand brauchen zu anderen Menschen. Oder vielleicht seid ihr auch das komplette Gegenteil und sofort hellwach. Wie sieht denn eure Morgenroutine aus? Also was macht ihr immer morgens? 0172 577 1677. Marco aus Horb.
1: Also meine morgendliche Routine ist aufstehen, einen Kaffee machen, eine Zigarette rauchen und dann eine ausgiebige Runde mit meiner Hündin drehen.
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1: Mit dem Oktober wird es morgens kühler. Die Temperaturen liegen aktuell bei etwa 10 Grad in Bräunlingen und Rottweil. 11 Grad sind es in Wurmlingen und auch 11 Grad in Balingen. Am Nachmittag steigen die Temperaturen dann auf bis zu 22 Grad und morgen wird es frisch und regnerisch mit Höchsttemperaturen von bis zu 14 Grad, also den Regenschirm mal nicht vergessen.
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2: Ich bin Thomas Bleskin. Zum ersten Mal seit den Reformbeschlüssen im Juli wollen sich die Spitzen von Union und SPD heute im Koalitionsausschuss treffen. Dabei dürfte es um die weitere Umsetzung der Reformpläne gehen, über die es große Differenzen im Regierungsbündnis gibt.
3: Schlechte Umfragewerte, Wahlerfolge der AfD und gleich eine Reihe an Themen, bei denen die Bundesregierung nötige Reformen angekündigt hat, auch um zu beweisen, dass die Politik noch handlungsfähig ist. Aber Union und SPD tun sich an vielen Stellen schwer, sich zu einigen. Bei der Rente wird wieder diskutiert. Die eigentlich schon vereinbarte Zuckersteuer steht wieder auf der Kippe. Unklar auch noch, wie Vorgaben zur Arbeitszeit flexibler gestaltet werden sollen. Ein großer Befreiungsschlag in der Runde heute ist nicht absehbar. Jan-Henner Reitze, Nachrichtenredaktion.
2: Bundeswirtschaftsministerin Katharina Reiche sieht in diesem Winter trotz vergleichsweise niedriger Speicherstände keinen Gasmangel in Deutschland. Stand heute liege mehr Gas in den Speichern, als selbst im kältesten Jahr verbraucht wurde, sagte die CDU-Politikerin der Süddeutschen Zeitung.
4: Die Füllstände der Gasspeicher liegen aktuell auf einem vergleichsweise niedrigen Niveau von rund 59%. Das hat Sorgen über die Gasversorgung im Winter ausgelöst. Die Wirtschaftsministerin wurde mit Vorwürfen konfrontiert, zu wenig für die kalte Jahreszeit vorzusorgen. Und Reiche reagierte. Ende September wies sie das bundeseigene Energieunternehmen SEFA an, vermehrt Erdgas einzuspeichern. Außerdem kündigte sie an, eine strategische Gasreserve aufzubauen. Dirk Zeitler, Nachrichtenredaktion.
2: Der unter Spionageverdacht stehende Ex-BND-Präsident August Hanning soll heute in Karlsruhe einem Ermittlungsrichter des Bundesgerichtshofs vorgeführt werden. Dieser werde den Haftbefehl verkünden und über den Vollzug der Untersuchungshaft entscheiden, teilte die Bundesanwaltschaft mit. Sie wirft Hanning geheimdienstliche Agententätigkeit, landesverräterische Ausspähung und versuchten Landesverrat vor. Viele Frauen blicken mit deutlich mehr Sorgen auf ihre finanzielle Absicherung im Alter als Männer. Einer Umfrage im Auftrag von Finanztipp zufolge machen sich 47% der Frauen große oder sehr große Sorgen um ihre Altersvorsorge. Bei den Männern sind es 35%. Gleichzeitig fehlt vielen Frauen das Geld, um zusätzlich vorzusorgen. Mehr als jede vierte hat monatlich weniger als 50 Euro oder gar nichts zum Sparen übrig.
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5: Mit Lena Schaffer, schönen guten Morgen. Für die Gartenschau 2031 baut die Stadt Tuttlingen gleich mehrere Brücken um. Drei alte Brücken über der Donau kommen weg, zwei neue entstehen. Unter anderem wird der marode Sängersteg bis Ende 2028 ersetzt. Die knapp 11 Millionen Euro dafür zahlen Bund und Land. Königlicher Besuch am Bodensee. Königin Silvia von Schweden kommt zum 10-jährigen Bestehen der Mentorstiftung Deutschland nach Konstanz und auf die Insel Mainau. Zum Auftakt ist sie bei der Premiere des Bühnenprojekts Wir jetzt hier im Bodenseeforum dabei. Die Königin ist Gründerin und Vorsitzende von Mentor. Die Stiftung will junge Menschen auf ihrem Weg ins Erwachsenenleben begleiten und stärken.
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6: Auf den Straßen ist es ruhig, ihr habt eine freie Fahrt.
0: Achtung, den neuesten Blitzer.
6: Zwischen Schwenningen und Dauchingen wird geblitzt am Hasenhaus in der 70er-Zone. Dann von Neukirch Richtung Rottweil, zweispurige Straße, hier ist 80 erlaubt. Dann in Ofterdingen wird auch noch geblitzt in der Mössinger Straße beim Sportplatz bzw. beim McDonald's in der 30er-Zone. Einen Blitzer-Anhänger haben wir auch noch in Rottweil, in der Königstraße Höhe Parkhotel und hier darf man 40 fahren. Und zu guter Letzt in Villingen ein weiterer Blitzer-Anhänger in der Schwenninger Steige. Das ist im 70er-Bereich. Falls ihr uns weitere Staus oder Blitzer melden wollt, dann schreibt uns doch gerne per WhatsApp unter 01725 77 16 77.
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7: Wunderschönen Mittwochmorgen wünsche ich euch und heute ist wieder was Historisches, was wir erwähnen müssen, denn We Will Rock You und We Are the Champions von Queen kennen wir natürlich. Und wusstet ihr, dass sie diese beiden super Songs gleichzeitig veröffentlicht haben? Und zwar gemeinsam als eine sogenannte Doppel-A-Seite. Stammen vom Album News of the World und kamen raus heute im Jahr 1977. Mehr zur Geschichte von Rock und Pop gleich im Tagebuch der großen Hits bei uns. Und damit schönen guten Morgen zusammen.

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0: Schönen guten Morgen zusammen. Wir haben noch eine knappe Stunde. Schön, dass ihr dabei seid. Ich bin Susanka.
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2: 7. Oktober 1991. Ten Sharp steigen in die Charts ein. Der Song heißt schlicht und einfach You. Ten Sharp bestehen aus Marcel Kaptein und Nils Hermes. Die beiden kommen aus den Niederlanden. Dort haben sie auch vorher schon einige Erfolge mit Songs wie Japanese Love Song, Last Words oder When the Snow Falls. Als sie diese Hits rausbringen, sind sie noch ein Trio. Das ändert sich aber, als der Bandbassist sich entscheidet, nur noch Songschreiber zu sein. You ist die erste Nummer von Ten Sharp als Duo. Es ist der Hit, der sie dann auch europaweit bekannt macht. In Deutschland erreicht der Song Platz 4. Geschlagene 40 Wochen kann er sich in den Charts halten. Im Heimatland von Ten Sharp erreicht die Nummer den dritten Platz der Charts. Ein voller Erfolg. Und das zu Recht. Denn You ist nicht nur eine echt romantische Liebeserklärung, sondern auch ein einfach grandioser Song.

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Euch einen schönen guten Morgen und jetzt gibt's ganz entspannten Rock von Phantom Planet, California. Die Nummer, die war im Soundtrack, vielleicht erinnert ihr euch noch, von The O.C. Das war so eine Serie in den frühen 2000ern. Wenn es euch gerade nicht einfällt, dann klingelt es vielleicht, wenn der Song gleich anfängt. Und auch noch erwähnenswert, Jason, der sitzt hier am Schlagzeug bei der Band. Und das war aber noch nicht sein einziger Beruf, den er ja gemacht hat, sondern er war auch Schauspieler und kommt aus der berühmten Coppola-Familie. Das müsst ihr mal googeln, die bringen so einige Stars hervor. Und vor allem auch Macher. Hier sind Phantom Planet, California und damit schönen guten Morgen. 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
13: Mit dem Oktober wird es morgens kühler. Die Temperaturen liegen aktuell bei etwa 10 Grad in Bräunlingen und Rottweil. 11 Grad sind es in Wurmlingen und auch 11 Grad in Balingen. Am Nachmittag steigen die Temperaturen dann auf bis zu 22 Grad. Und morgen wird es frisch und regnerisch mit Höchsttemperaturen von bis zu 14 Grad. Also den Regenschirm mal nicht vergessen.
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14: Mit Lena Schaffer, schönen guten Morgen. Die Kriminalität in Trossingen ist im letzten Jahr zurückgegangen. Die Zahl der Straftaten ist um gut 5% gesunken, besonders deutlich bei der Straßenkriminalität von 98 auf 60 Fälle. Die Polizei spricht deshalb von einer vergleichsweise sicheren Stadt. In Speichingen geht der Umbau rund um die Salancher Straße weiter. Die Markerpassage ist für mehrere Wochen komplett gesperrt. Dort werden unter anderem Versorgungsleitungen erneuert. Fußgänger können dafür die Passage am Marktplatz 6 und 7 nutzen. Die ist wieder offen. Heute starten die Tarifverhandlungen in der Metall- und Elektroindustrie in Baden-Württemberg. Die IG Metall fordert 5% mehr Geld. Gleichzeitig geht es auch um Jobs und Standorte. Die Arbeitgeber sagen aber, für höhere Löhne gibt es keinen Spielraum, eben weil Jobs und Standorte gesichert werden sollen. Sollte es bis Ende Oktober keine Einigung geben, sind ab November Warnstreiks möglich.
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13: Auf den Straßen ist es ruhig, ihr habt eine freie Fahrt.
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13: Zwischen Schwenningen und Dauchingen wird geblitzt am Hasenhaus in der 70er-Zone. Dann von Neukirch Richtung Rottweil, zweispurige Straße, hier ist 80 erlaubt. Dann in Ofterdingen wird auch noch geblitzt in der Mössinger Straße beim Sportplatz bzw. beim McDonald's in der 30er-Zone. Einen Blitzer-Anhänger haben wir auch noch in Rottweil, in der Königstraße Höhe Parkhotel und hier darf man 40 fahren. Und zu guter Letzt in Villingen ein weiterer Blitzer-Anhänger in der Schwenninger Steige. Das ist im 70er-Bereich. Falls ihr uns weitere Staus oder Blitzer melden wollt, dann schreibt uns doch gerne per WhatsApp unter 01725 77 16 77.
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15: Schönen guten Morgen zusammen. Heute Morgen haben wir den zweiten Gewinner für Bryan Adams gefunden. Wer die Tickets bekommen hat und wie ihr auch rankommt, das hört ihr gleich.

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0: Euch einen schönen Start in den Tag. Ich bin Susanka und wir machen gleich weiter hier an diesem Mittwochmorgen mit den Bangles, Walk Like an Egyptian.
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0: Die nächsten Karten gingen raus heute Morgen um kurz nach 7 und zwar an Manfred aus Bobsheim. Er hat sich hier beworben über die 0172 577 16 77 und uns erzählt, welcher ist sein Bryan Adams Lieblings Song und warum?
2: Straight from the Heart.
0: Straight from the Heart. Und was verbindest du damit? Gibt es da irgendwas?
2: In 2019 war ich mit meiner Lebensgefährtin in Stuttgart auf dem Konzert. Das ist unser Lieblingslied eigentlich.
0: Oh, du hast nämlich gewonnen. Glückwunsch.
2: Ich danke dir, Susanka. Geil.
0: Sehr, sehr gerne. Und es gäbe noch Tickets. Wer will denn auch jetzt Sprachnachricht schicken? 0172 577 16 77 Bryan Adams. Jetzt am Montag in Mannheim. Welcher ist euer Lieblingstrack und welche Geschichte verbindet ihr damit?
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0: Das ist der Start in den Mittwoch und der wäre fast gelungen. Ich bin Susanka, hoffe ihr seid drin im Tag und jetzt kommt das Rockmusiker-Zitat des Tages, wie immer an dieser Stelle. Diesmal von Gavin Rossdale, der gesagt hat, ich kenne keinen Musiker, der es ohne harte Arbeit nach ganz oben geschafft hat. Und in diesem Sinne, schönen Arbeitstag euch. Bis morgen, 5.30 Uhr.
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1: Der letzte warme Tag startet somit und aktuell liegen die Temperaturen bei etwa 19 Grad in Seedorf und Baiersbronn, 18 Grad in Speichingen und auch 18 Grad in Grosselfingen. Wir erwarten Höchsttemperaturen von bis zu 23 Grad am heutigen Tag und morgen wird es dann dafür ein bisschen regnerischer. Die Höchsttemperaturen liegen da bei bis zu 14 Grad, also den Regenschirm mal schön mit einpacken.
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2: Ich bin Thomas Bliskin. Zum ersten Mal seit gut 3 Monaten kommen die Spitzen von Union und SPD heute wieder im Koalitionsausschuss zusammen. Konkrete Beschlüsse werden zwar nicht erwartet, möglicherweise aber ein Zeitplan für die nächsten Reformen. Gesprächsbedarf gibt es reichlich. Nach den Verlusten bei den Landtagswahlen fordert die SPD Änderungen am bisherigen Kurs. Die Union will daran festhalten. Das Bundeskabinett will heute eine Pflegekommission einsetzen. Sie soll Vorschläge erarbeiten für eine Strukturreform in der Pflege. Vor einer Woche hatten sich Union und SPD mühsam auf einen Reformplan verständigt, der die Finanznöte in der Pflegeversicherung 2027 in den Griff bringen soll.
3: Eine große Reform hatte sich die Bundesregierung sowieso schon vorgenommen, konnte sich aber nicht auf die Inhalte einigen. Nur kürzen, das geht nicht, sagt die SPD. Alles so lassen können wir uns nicht leisten, hält die Union dagegen. Diese Diskussion wird also erstmal in eine Kommission ausgelagert, die Anfang nächsten Jahres ihre Vorschläge vorlegen soll. Unnötige Zeitverschwendung, sagen Kritiker. Ziel ist es zum Beispiel, explodierenden Kosten für einen Platz im Pflegeheim etwas entgegenzusetzen. Jan-Henner Reitze, Nachrichtenredaktion.
2: Die Wahl des ersten AfD-Landtagspräsidenten hat die SPD zu einem spontanen Protestmarsch durch Berlin veranlasst. Gemeinsam liefen die Abgeordneten vom Bundestag durch das Brandenburger Tor zum Bebelplatz.
4: Das sei kein normaler Tag, sagt SPD-Fraktionschef Miersch. Erstmals seit Gründung der Bundesrepublik seien Rechtsextreme in ein Landtagspräsidium gewählt worden. Und als sich die SPD-Bundestagsfraktion auf den Weg macht, läuft er gemeinsam mit Verteidigungsminister Pistorius an der Spitze. Einige der Politiker haben demonstrativ das Grundgesetz in der Hand, andere Plakate, auf denen zum Beispiel zu lesen ist: Wir lassen Sachsen-Anhalt nicht im Stich, Demokratie verteidigen. Pistorius hält eine Rede und stimmt schließlich die Nationalhymne an. Lea Matschulat, Nachrichtenredaktion.
2: China hat Deutschland und Frankreich wegen ihrer Forderung nach neuen europäischen Schutzinstrumenten gegen unfaire Handelspraktiken kritisiert. Ein Sprecher des Handelsministeriums in Peking warnte vor Protektionismus und einer Abkopplung von Lieferketten. Bundeskanzler Friedrich Merz und Frankreichs Präsident Emmanuel Macron hatten zuvor neue Instrumente vorgeschlagen, um Europas Abhängigkeit von einzelnen Lieferländern zu verringern und den Binnenmarkt besser zu schützen.
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5: Mit Lena Schaffer, schönen guten Morgen. Für die Gartenschau 2031 baut die Stadt Tuttlingen gleich mehrere Brücken um. 3 alte Brücken über der Donau kommen weg, 2 neue entstehen. Unter anderem wird der marode Sängersteg bis Ende 2028 ersetzt. Die knapp 11 Millionen Euro dafür zahlen Bund und Land. Königlicher Besuch am Bodensee. Königin Silvia von Schweden kommt zum 10-jährigen Bestehen der Mentorstiftung Deutschland nach Konstanz und auf die Insel Mainau. Zum Auftakt ist sie bei der Premiere des Bühnenprojekts Wir jetzt hier im Bodenseeforum dabei. Die Königin ist Gründerin und Vorsitzende von Mentor. Die Stiftung will junge Menschen auf ihrem Weg ins Erwachsenenleben begleiten und stärken.
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6: Achtung auf der B14 Rottweil-Stockach zwischen Abzweig nach Liptingen und Abzweig nach Gallmannsweil. Hier ist eine Unfallaufnahme gerade und beide Fahrtrichtungen sind momentan gesperrt.
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6: Es blitzt zwischen Schwenningen und Stauchingen am Hasenhaus in der 70er-Zone. Dann von Neukirch Richtung Rottweil die zweispurige Straße runter. Hier ist 80 erlaubt. Ofterdingen in der Mössinger Straße beim Sportplatz bzw. beim McDonald's steht auch ein Blitzer in der 30er-Zone. Dann in Rottweil steht ein Blitzeranhänger in der Königstraße Höhe Parkhotel. Hier ist Tempo 40 erlaubt. Und zu guter Letzt ein Blitzeranhänger in Villingen in der Schwenninger Steige im 70er-Bereich. Falls ihr uns weitere Staus oder Blitzer melden wollt, dann schreibt uns gerne jederzeit per WhatsApp an unter 0172 577 1677.
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0: 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Eine Produktion der katholischen Kirche.
1: Mit Hans-Peter Mattes aus Tuttlingen. Der Baum spricht im Herbst: Schade, dass ich die Blätter verliere. Niemals wieder werden die und ich wie vorher sein. Seine Knospen aber sprechen: Warte. Die neuen Blätter werden ihre eigene Persönlichkeit haben. Und sie freuen sich auf den neuen Frühling, der niemals genau wie der vergangene sein wird. Leben heißt eben, sich immer wieder verändern, dass Neues werden kann.

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9: Achtung auf der B14 Rottweil-Stockach zwischen Abzweig nach Liptingen und Abzweig nach Gallmannsweil. Hier ist eine Unfallaufnahme gerade und beide Fahrtrichtungen sind momentan gesperrt.
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9: Es blitzt zwischen Schwenningen und Dauchingen am Hasenhaus in der 70er-Zone. Dann von Neukirch Richtung Rottweil die zweispurige Straße runter. Hier ist 80 erlaubt. Ofterdingen in der Mössinger Straße beim Sportplatz bzw. beim McDonald's steht auch ein Blitzer in der 30er-Zone. Dann in Rottweil steht ein Blitzeranhänger in der Königstraße Höhe Parkhotel. Hier ist Tempo 40 erlaubt. Und zu guter Letzt ein Blitzeranhänger in Villingen in der Schwenninger Steige im 70er-Bereich. Falls ihr uns weitere Staus oder Blitzer melden wollt, dann schreibt uns gerne jederzeit per WhatsApp an unter 0172 577 1677.
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1: Der letzte warme Tag startet somit und aktuell liegen die Temperaturen bei etwa 19 Grad in Seedorf und Baiersbronn, 18 Grad in Speichingen und auch 18 Grad in Grosselfingen. Wir erwarten Höchsttemperaturen von bis zu 23 Grad am heutigen Tag und morgen wird es dann dafür ein bisschen regnerischer. Die Höchsttemperaturen liegen da bei bis zu 14 Grad, also den Regenschirm mal schön mit einpacken.
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2: Ich bin Thomas Bleskin. Der Tankrabatt kommt nach Einschätzung des IFO-Instituts bisher nicht vollständig bei den Autofahrern an. In den ersten 5 Tagen seien von den knapp 17 Cent Steuersenkung je Liter bei Diesel im Schnitt 15 Cent weitergegeben worden, bei Super E5 gut 16 und bei E10 ebenfalls 15 Cent. Besonders am Wochenende sei die Weitergabe schwächer gewesen. Die Branche widerspricht und erklärt, ohne den Rabatt wären die Preise 17 Cent höher. Zum ersten Mal seit gut 3 Monaten kommen die Spitzen von Union und SPD heute wieder im Koalitionsausschuss zusammen. Konkrete Beschlüsse werden zwar nicht erwartet, möglicherweise aber ein Zeitplan für die nächsten Reformen.
3: Schlechte Umfragewerte, Wahlerfolge der AfD und gleich eine Reihe an Themen, bei denen die Bundesregierung nötige Reformen angekündigt hat, auch um zu beweisen, dass die Politik noch handlungsfähig ist. Aber Union und SPD tun sich an vielen Stellen schwer, sich zu einigen. Bei der Rente wird wieder diskutiert. Die eigentlich schon vereinbarte Zuckersteuer steht wieder auf der Kippe. Unklar auch noch, wie Vorgaben zur Arbeitszeit flexibler gestaltet werden sollen. Ein großer Befreiungsschlag in der Runde heute ist nicht absehbar. Jan-Henner Reitze, Nachrichtenredaktion.
2: Die Bundesregierung plant Erleichterungen für Opfer häuslicher Gewalt. Sie sollen etwa in familiengerichtlichen Verfahren ihren neuen Wohnort besser geheim halten können. Das sieht ein Gesetzentwurf vor, über den das Kabinett heute berät.
4: Will eine Frau die Scheidung, weil ihr Ehemann sie schlägt oder psychisch heftig unter Druck setzt, so soll das bald einfacher möglich sein. Gewalt gegen die Partnerin soll automatisch als Härtefall gelten. Damit wäre das Trennungsjahr vor einem Scheidungstermin hinfällig. Und Jugendliche ab 14, sie sollen künftig besser für sich selbst sprechen können vor Gericht, wenn es etwa darum geht, bei wem sie leben wollen. Lea Matschulat, Nachrichtenredaktion.
2: Bei einem russischen Großangriff auf die ukrainische Hauptstadt Kiew sind mindestens 2 Menschen getötet worden. Nach Angaben von Bürgermeister Vitali Klitschko wurden sie in den Trümmern von Garagen im Osten der Stadt gefunden. 2 weitere Menschen seien lebend geborgen worden. Auch mehrere andere Städte wurden nach ukrainischen Angaben massiv angegriffen. Dort habe es ebenfalls Tote und Verletzte gegeben.
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5: Mit Christine Bonfert. In Balingen ist eine Polizeikontrolle gestern ziemlich aus dem Ruder gelaufen. Ein 20-Jähriger flüchtete mit dem Auto und gefährdete dabei andere. Dann krachte er gegen eine Garagenwand und rannte zu Fuß weiter. Die Polizei schnappte ihn kurz darauf. Der Mann hatte keinen Führerschein. Das Auto war weder zugelassen noch versichert. Und eigentlich sollte das letzte Kita-Jahr in Baden-Württemberg für alle Kinder verpflichtend und kostenlos werden. Jetzt scheint das Projekt aber zu kippeln. Baden-Württembergs Ministerpräsident Özdemir will deshalb jetzt einen runden Tisch einberufen. Dort sollen alle Beteiligten erarbeiten, was rechtlich wirksam, finanziell machbar und den besten pädagogischen Nutzen für die Kids bringt.
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1: Achtung auf der B14 Rottweil-Stockach zwischen Abzweig nach Liptingen und Abzweig nach Gallmannsweil. Hier ist eine Unfallaufnahme gerade und beide Fahrtrichtungen sind momentan gesperrt.
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1: Es blitzt zwischen Schwenningen und Stauchingen am Hasenhaus in der 70er-Zone. Dann von Neukirch Richtung Rottweil die zweispurige Straße runter. Hier ist 80 erlaubt. Ofterdingen in der Mössinger Straße beim Sportplatz bzw. beim McDonald's steht auch ein Blitzer in der 30er-Zone. Dann in Rottweil steht ein Blitzer-Anhänger in der Königstraße Höhe Parkhotel. Hier ist Tempo 40 erlaubt. Und zu guter Letzt ein Blitzer-Anhänger in Villingen in der Schwenninger Steige im 70er-Bereich. Falls ihr uns weitere Staus oder Blitzer melden wollt, dann schreibt uns gerne jederzeit per WhatsApp an unter 0172 577 1677.
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1: Und morgen sind wir wieder für euch da und langsam merkt man es morgens auch. Die Tage werden kürzer, es ist länger dunkel. Deshalb kümmern wir uns nochmal um Einbruchschutz. Was können wir tun, damit Einbrecher bei uns möglichst erst gar nicht auf die Idee kommen? Hören wir morgen. Außerdem schauen wir ins Tagebuch der großen Hits. Und wir suchen den nächsten Gewinner, die Gewinnerin für Bryan Adams. Der steht am Montag in Mannheim auf der Bühne. Frage an euch, welcher ist euer Lieblingssong von Bryan Adams und welche Geschichte verbindet ihr damit? Kann auch so eine kurze Knappe sein wie die von Michael.
2: Mein Lieblingssong ist Summer of 69. Aus dem Grund, weil ich ein Jahrgang 69 bin. Läuft an jedem Geburtstag.
1: Michael hat gewonnen. Wer will auch? Jetzt Sprachnachricht schicken. 0172 577 1677.
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6: Achtung auf der B14 Rottweil-Stockach zwischen Abzweig nach Liptingen und Abzweig nach Gallmannsweil. Hier ist eine Unfallaufnahme gerade und beide Fahrtrichtungen sind momentan gesperrt.
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6: Es blitzt zwischen Schwenningen und Stauchingen am Hasenhaus in der 70er-Zone. Dann von Neukirch Richtung Rottweil die zweispurige Straße runter. Hier ist 80 erlaubt. Ofterdingen in der Mössing Straße beim Sportplatz bzw. beim McDonald's steht auch ein Blitzer in der 30er-Zone. Dann in Rottweil steht ein Blitzer-Anhänger in der Königstraße Höhe Parkhotel. Hier ist Tempo 40 erlaubt. Und zu guter Letzt ein Blitzer-Anhänger in Villingen in der Schwenninger Steige im 70er-Bereich. Falls ihr uns weitere Staus oder Blitzer melden wollt, dann schreibt uns gerne jederzeit per WhatsApp an unter 0172 577 1677.
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2: Hallo.
1: Hallo. Klaus, wie hört sich für dich Literatur an? Was verbindest du damit?
3: Ja, das klingt gut. Vor allem, da es ja jetzt draußen immer ungemütlicher wird. Ach, da macht man sich doch lieber drinnen gemütlich. Im Sessel, mit Lesebrille und einer Tasse Tee oder Kakao.
1: Ich kann es mir schon fast bildlich vorstellen. Literatur bedeutet für mich persönlich auch ganz viel Me-Time. Zeit mit sich selbst verbringen.
3: Spannend ist aber auch der Literaturherbst in Tuttlingen. Von heute bis zum 6. November wird die Stadthalle zur Bühne für Literaturabende.
1: Genau, fast wie eine Bücherparty. Da könnt ihr live erleben, wer hinter den Büchern steckt. Verschiedene Autoren lesen aus ihren Werken vor.
3: Ja, beispielsweise der gebürtige Tuttlinger Jonathan Guggenberger mit seinem Debütroman Opferkunst. Enzo Bamberger beginnt darin eine gefährliche Reise durch die Abgründe der Kunstwelt auf der Suche nach der Wahrheit hinter dem Tod seines Freundes.
1: Mega interessant. Annette Selk ist auch dabei. Sie kehrt ebenfalls in ihre Heimatstadt zurück und stellt ihr Buch Das Jahr, bevor ich verschwand vor. Eine Geschichte davon, wie die Vergangenheit einen einholen und die Gegenwart in Frage stellen lassen kann.
3: Aber auch für die jüngeren Buchfans ist beim Literaturherbst was dabei. Alexandra Flint ist auf BookTok und Bookstagram sehr bekannt. Das sind ja Nischen auf TikTok und Instagram für Bücherinteressierte.
1: Mhm, genau, sie bringt auch ihr neuestes Werk The Effect of Hating You mit, taucht in die Welt des glitzernden Showbusiness von Las Vegas ein und erlebt ein gefährliches Spiel von Intrigen.
3: Boah, da bekomme ich jetzt schon fast Gänsehaut. Wenn ihr mehr über den Literaturherbst wissen wollt, schaut gerne im Internet auf tuttlinger-hallen.de.
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1: Der letzte warme Tag startet somit und aktuell liegen die Temperaturen bei etwa 19 Grad in Seedorf und Baiersbronn, 18 Grad in Speichingen und auch 18 Grad in Grosselfingen. Wir erwarten Höchsttemperaturen von bis zu 23 Grad am heutigen Tag und morgen wird es dann dafür ein bisschen regnerischer. Die Höchsttemperaturen liegen da bei bis zu 14 Grad, also den Regenschirm mal schön mit einpacken.
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2: Ich bin Thomas Bleskin. Kommt der Tankrabatt vollständig bei den Autofahrern an? Das IFO-Institut sagt nein, bisher nicht. In den ersten 5 Tagen seien von den knapp 17 Cent Steuersenkungen je Liter bei Diesel und Super E10 im Schnitt 15 Cent weitergegeben worden. Die Branche widerspricht und erklärt, ohne den Rabatt wären die Preise 17 Cent höher.
3: Die IFO-Forscher waren schon beim Tankrabatt im Mai und Juni zu dem Ergebnis gekommen, dass die 17 Cent nicht vollständig an die Autofahrenden weitergegeben wurden. Jetzt beobachten sie den neuen Tankrabatt seit Tagen genau und kritisch. Interessantes Ergebnis. Zum Start letzten Donnerstag wurde der Tankrabatt demnach vollständig weitergegeben, aber schon am Wochenende deutlich weniger. Tankende merken das auch daran, dass letzte Woche noch recht häufig die 2-Euro-Marke pro Liter nach unten durchbrochen wurde. Inzwischen viel seltener. Ronny Tochau, Nachrichtenredaktion.
2: Das Bundeskabinett will heute einen Gesetzentwurf zum besseren Schutz vor digitaler Gewalt auf den Weg bringen. Dabei geht es auch um Cyberstalking.
4: Heimlich einen GPS-Tracker in die Handtasche der Frau, nach der man verrückt ist, oder heimlich eine Spyware auf dem Smartphone des Angebeteten installiert. Cyberstalking soll künftig im extremen Fall bis zu 2 Jahre Freiheitsstrafe nach sich ziehen. Nackte Menschen ohne ihr Einverständnis zu fotografieren oder zu filmen wird verboten und damit strafbar. Und wer etwa das Gesicht der Ex in Pornoszenen montiert, macht sich auch strafbar. Lea Matschulat, Nachrichtenredaktion.
2: Viele Frauen blicken mit deutlich mehr Sorgen auf ihre finanzielle Absicherung im Alter als Männer. Einer Umfrage im Auftrag von Finanztipp zufolge machen sich 47% der Frauen große oder sehr große Sorgen um ihre Altersvorsorge. Bei den Männern sind es 35%. Gleichzeitig fehlt vielen Frauen das Geld, um zusätzlich vorzusorgen. Mehr als jede vierte hat monatlich weniger als 50 Euro oder gar nichts zum Sparen übrig. Besonders unsicher fühlen sich junge Frauen zwischen 18 und 29 Jahren. Haustiere bleiben für ihre Besitzer teuer. Die Einnahmen aus der Hundesteuer lagen im vergangenen Jahr mit knapp 430 Millionen Euro fast auf Rekordniveau. Auch Hunde- und Katzenfutter ist langfristig deutlich teurer geworden. Seit 2020 stiegen die Preise um fast 36%. Zuletzt gab es aber etwas Entspannung. Gegenüber dem Vorjahr verteuerte sich Tierfutter nur noch um 0,4%.
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5: Mit Christine Bonfert. In Rottweil gibt's ab jetzt eine gemeinsame Ausländerbehörde von Stadt und Landkreis. Damit gibt es für Betroffene nur noch eine zentrale Anlaufstelle. Die sitzt in der Marienstraße 2. Termine müssen aber vorher vereinbart werden. Für Schramberg bleibt weiterhin die eigene Ausländerbehörde zuständig. Und Baden-Württemberg will die Kommunen im kommenden Jahr mit knapp 1,2 Milliarden Euro zusätzlich unterstützen. So steht es im Haushaltsentwurf fürs nächste Jahr. Außerdem sind gut 1 Milliarde Euro für zusätzliche Ausgaben vorgesehen, unter anderem für Sicherheit, Bildung, Digitalisierung und Infrastruktur. Zur Finanzierung kann das Land im Rahmen der Schuldenbremse rund 1,3 Milliarden Euro Kredite aufnehmen.
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6: Auf den Straßen ist es ruhig, ihr habt eine freie Fahrt.
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6: Es blitzt zwischen Schwenningen und Dauchingen am Hasenhaus und hier ist 70 erlaubt. Dann von Neukirch Richtung Rottweil an der zweispurigen Straße, hier ist 80 erlaubt. In Ofterdingen in der Mössinger Straße wird auch noch geblitzt. Das ist beim Sportplatz bzw. beim McDonald's und hier ist 30 erlaubt. Dann nochmal in Rottweil in der Königstraße, hier steht ein Blitzeranhänger. Höhe Parkhotel und hier darf man 40 fahren. Dann habe ich noch 2 weitere Blitzeranhänger für euch. Der eine steht auch nochmal in Rottweil. Das ist die hintere Schramberger Straße Richtung Zimmern. Nach dem Ölheimburger auf der rechten Seite wird hier geblitzt. Und in Villingen zu guter Letzt die Schwenninger Steige, der 70er Bereich. Falls ihr uns weitere Staus oder Blitzer melden wollt, dann schreibt uns doch gerne per WhatsApp unter 01725 77 16 77.
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0: Ein kurzer Blick auf den Verkehr. Ich habe nämlich eine Gefahrenmeldung für euch. Auf der A81 Singen-Stuttgart zwischen Rottweil und Oberndorf am Neckar. Hier besteht in beide Richtungen die Gefahr durch eine Person auf der Fahrbahn. Also bitte fahrt dementsprechend vorsichtig.
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1: Klaus Winter ist hier. Hallo.
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1: So heißt der erste Song auf Come On Over, dem erfolgreichsten Album der kanadischen Sängerin Shania Twain. 1997 kommt es auf den Markt als Country-Album. Damit hat Shania Twain großen Erfolg in Kanada und in den USA. Für den internationalen Markt ist Country aber zu amerikanisch. Also wird 2 Jahre später eine neue Version des Albums aufgenommen. Mehr Pop soll jetzt auch das internationale Publikum überzeugen. Und auch viel Gefühl ist auf dem Album drauf. Zum Beispiel in der Ballade You're Still the

0: Mit der neuen Version von Come On Over startet Shania Twain voll durch. Das Album erreicht in vielen Ländern Platin, in den USA sogar Diamantstatus. Insgesamt verkauft es sich über 40 Millionen Mal. Damit ist Come On Over das erfolgreichste Album einer weiblichen Solokünstlerin. That don't impress me. Immer noch nicht beeindruckt? Naja, für ihren Riesenerfolg bekommt Shania Twain Unterstützung. Ihr Ex-Mann Robert Lang ist Musikproduzent und schreibt an vielen ihrer Songs fürs Album mit. Lang hat schon Erfahrung mit Erfolgsalben. Er unterstützte auch Def Leppard, The Who oder AC/DC. Und auch für eine andere kanadische Sängerin schrieb Lang Songs, Celine Dion. Aber zurück zu Shania Twain. Hier ist sie mit That Don't Impress Me Much.
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12: Auf den Straßen ist es ruhig, ihr habt eine freie Fahrt.
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12: Es blitzt zwischen Schwenningen und Dauchingen am Hasenhaus und hier ist 70 erlaubt. Dann von Neukirch Richtung Rottweil an der zweispurigen Straße, hier ist 80 erlaubt. In Ofterdingen in der Mössinger Straße wird auch noch geblitzt. Das ist beim Sportplatz bzw. beim McDonald's und hier ist 30 erlaubt. Dann nochmal in Rottweil in der Königstraße, hier steht ein Blitzeranhänger. Höhe Parkhotel und hier darf man 40 fahren. Dann habe ich noch 2 weitere Blitzeranhänger für euch. Der eine steht auch nochmal in Rottweil. Das ist die hintere Schramberger Straße Richtung Zimmern. Nach dem Ölheimburger auf der rechten Seite wird hier geblitzt. Und in Villingen zu guter Letzt die Schwenninger Steige, der 70er Bereich. Falls ihr uns weitere Staus oder Blitzer melden wollt, dann schreibt uns doch gerne per WhatsApp unter 01725 77 16 77.
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1: Mit Claudia Koch, hallo. Hiking oder Biking? Völlerei oder Low Carb? Sind wir mal ehrlich, bei all diesen Trends zum Wohlfühlen kann man schon mal den Überblick verlieren. Geht's hier überhaupt noch ums Wohlfühlen oder eher darum, alles richtig zu machen? Genau das ist das Thema diesen Freitag in der Halle 16 in Sulz. Ab 19 Uhr steht dort alles unter dem Motto gesünder kränkeln. Thomas C. Breuer hat für euch jede Menge zum Lachen und unterhaltsame Orientierungshilfen in unserer teilweise sehr verrückten Welt. Seit über 40 Jahren weiß er, wie man den Alltag mit Humor nimmt. Und wer seinen ganzen Stress einfach mal weglachen möchte, ist hier genau richtig. Kunst im Dorf gibt es dieses Wochenende in Fluren-Winzhillen. Am Samstag und Sonntag wird die Doppelgemeinde zur Erlebnismeile. Neben einer Gewerbeschau, Musik und Essen erwartet euch auch ein verkaufsoffener Sonntag. Betriebe öffnen ihre Türen, Künstler zeigen ihre Werke und auch für Familien ist einiges geboten. Los geht's am Samstag um 13 Uhr, am Sonntag bereits ab 11. Ein kostenloser Shuttlebus bringt euch bequem von Station zu Station. Also Fluren-Winzhillen auf die To-Do-Liste setzen, einsteigen und einfach mal schauen, was es dort zu erleben gibt. Viel Spaß!
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1: Der letzte warme Tag startet somit und aktuell liegen die Temperaturen bei etwa 19 Grad in Seedorf und Baiersbronn, 18 Grad in Speichingen und auch 18 Grad in Grosselfingen. Wir erwarten Höchsttemperaturen von bis zu 23 Grad am heutigen Tag und morgen wird es dann dafür ein bisschen regnerischer. Die Höchsttemperaturen liegen da bei bis zu 14 Grad, also den Regenschirm mal schön mit einpacken.
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2: Ich bin Thomas Bleskin. Der Tankrabatt kommt nach Einschätzung des IFO-Instituts bisher nicht vollständig bei den Autofahrern an. In den ersten 5 Tagen seien von den knapp 17 Cent Steuersenkung je Liter bei Diesel im Schnitt 15 Cent weitergegeben worden, bei Super E5 gut 16 und bei E10 ebenfalls 15 Cent. Besonders am Wochenende sei die Weitergabe schwächer gewesen. Die Branche widerspricht und erklärt, ohne den Rabatt wären die Preise 17 Cent höher. Zum ersten Mal seit gut 3 Monaten kommen die Spitzen von Union und SPD heute wieder im Koalitionsausschuss zusammen. Konkrete Beschlüsse werden zwar nicht erwartet, möglicherweise aber ein Zeitplan für die nächsten Reformen.
3: Schlechte Umfragewerte, Wahlerfolge der AfD und gleich eine Reihe an Themen, bei denen die Bundesregierung nötige Reformen angekündigt hat, auch um zu beweisen, dass die Politik noch handlungsfähig ist. Aber Union und SPD tun sich an vielen Stellen schwer, sich zu einigen. Bei der Rente wird wieder diskutiert. Die eigentlich schon vereinbarte Zuckersteuer steht wieder auf der Kippe. Unklar auch noch, wie Vorgaben zur Arbeitszeit flexibler gestaltet werden sollen. Ein großer Befreiungsschlag in der Runde heute ist nicht absehbar. Jan-Henner Reitze, Nachrichtenredaktion.
2: Die Bundesregierung plant Erleichterungen für Opfer häuslicher Gewalt. Sie sollen etwa in familiengerichtlichen Verfahren ihren neuen Wohnort besser geheim halten können. Das sieht ein Gesetzentwurf vor, über den das Kabinett heute berät.
4: Will eine Frau die Scheidung, weil ihr Ehemann sie schlägt oder psychisch heftig unter Druck setzt, so soll das bald einfacher möglich sein. Gewalt gegen die Partnerin soll automatisch als Härtefall gelten. Damit wäre das Trennungsjahr vor einem Scheidungstermin hinfällig. Und Jugendliche ab 14, sie sollen künftig besser für sich selbst sprechen können vor Gericht, wenn es etwa darum geht, bei wem sie leben wollen. Lea Matschulat, Nachrichtenredaktion.
2: Bei einem russischen Großangriff auf die ukrainische Hauptstadt Kiew sind mindestens 2 Menschen getötet worden. Nach Angaben von Bürgermeister Vitali Klitschko wurden sie in den Trümmern von Garagen im Osten der Stadt gefunden. 2 weitere Menschen seien lebend geborgen worden. Auch mehrere andere Städte wurden nach ukrainischen Angaben massiv angegriffen. Dort habe es ebenfalls Tote und Verletzte gegeben.
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5: Mit Christine Bonfert. In Balingen ist eine Polizeikontrolle gestern ziemlich aus dem Ruder gelaufen. Ein 20-Jähriger flüchtete mit dem Auto und gefährdete dabei andere. Dann krachte er gegen eine Garagenwand und rannte zu Fuß weiter. Die Polizei schnappte ihn kurz darauf. Der Mann hatte keinen Führerschein. Das Auto war weder zugelassen noch versichert. Und eigentlich sollte das letzte Kita-Jahr in Baden-Württemberg für alle Kinder verpflichtend und kostenlos werden. Jetzt scheint das Projekt aber zu kippeln. Baden-Württembergs Ministerpräsident Özdemir will deshalb jetzt einen runden Tisch einberufen. Dort sollen alle Beteiligten erarbeiten, was rechtlich wirksam, finanziell machbar und den besten pädagogischen Nutzen für die Kids bringt.
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6: Auf den Straßen ist es ruhig, ihr habt eine freie Fahrt.
0: Achtung, den neuesten Blitzer.
6: Es blitzt zwischen Schwenningen und Dauchingen am Hasenhaus und hier ist 70 erlaubt. Dann von Neukirch Richtung Rottweil an der zweispurigen Straße, hier ist 80 erlaubt. In Ofterdingen in der Mössinger Straße wird auch noch geblitzt. Das ist beim Sportplatz bzw. beim McDonald's und hier ist 30 erlaubt. Dann nochmal in Rottweil in der Königstraße, hier steht ein Blitzeranhänger. Höhe Parkhotel und hier darf man 40 fahren. Dann habe ich noch 2 weitere Blitzeranhänger für euch. Der eine steht auch nochmal in Rottweil. Das ist die hintere Schramberger Straße Richtung Zimmern. Nach dem Ölheimburger auf der rechten Seite wird hier geblitzt. Und in Villingen zu guter Letzt die Schwenninger Steige, der 70er Bereich. Falls ihr uns weitere Staus oder Blitzer melden wollt, dann schreibt uns doch gerne per WhatsApp unter 01725 77 16 77.
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10: Ein kurzer Blick auf den Verkehr. Ich habe nämlich eine Gefahrenmeldung für euch. Auf der A81 Singen-Stuttgart zwischen Rottweil und Oberndorf am Neckar. Hier besteht in beide Richtungen die Gefahr durch eine Person auf der Fahrbahn. Also bitte fahrt dementsprechend vorsichtig.
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1: Die nächsten Karten gingen raus heute Morgen um kurz nach 7. Und zwar an Manfred aus Bubsheim. Er hat sich hier beworben über die 0172 577 16 77 und uns erzählt, welcher ist sein Bryan Adams Lieblingssong und warum?
2: Straight from the Heart.
1: Straight from the Heart. Und was verbindest du damit? Gibt's da irgendwas?
2: In 2019 war ich mit meiner Dance-Gefährtin in Stuttgart auf dem Konzert. Das ist unser Lieblingslied eigentlich.
1: Oh, du hast nämlich gewonnen. Glückwunsch.
2: Ich danke dir, Susanne. Geil.
1: Sehr, sehr gerne. Und es gäbe noch Tickets. Wer will denn auch jetzt Sprachnachricht schicken? 0172 577 16 77 Bryan Adams. Jetzt am Montag in Mannheim. Welcher ist euer Lieblingstrack und welche Geschichte verbindet ihr damit?
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1: Der letzte warme Tag startet somit und aktuell liegen die Temperaturen bei etwa 19 Grad in Seedorf und Baiersbronn, 18 Grad in Speichingen und auch 18 Grad in Grosselfingen. Wir erwarten Höchsttemperaturen von bis zu 23 Grad am heutigen Tag und morgen wird es dann dafür ein bisschen regnerischer. Die Höchsttemperaturen liegen da bei bis zu 14 Grad, also den Regenschirm mal schön mit einpacken.
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2: Ich bin Thomas Bleskin. Kommt der Tankrabatt vollständig bei den Autofahrern an? Das IFO-Institut sagt nein, bisher nicht. In den ersten 5 Tagen seien von den knapp 17 Cent Steuersenkungen je Liter bei Diesel und Super E10 im Schnitt 15 Cent weitergegeben worden. Die Branche widerspricht und erklärt, ohne den Rabatt wären die Preise 17 Cent höher.
3: Die IFO-Forscher waren schon beim Tankrabatt im Mai und Juni zu dem Ergebnis gekommen, dass die 17 Cent nicht vollständig an die Autofahrenden weitergegeben wurden. Jetzt beobachten sie den neuen Tankrabatt seit Tagen genau und kritisch. Interessantes Ergebnis. Zum Start letzten Donnerstag wurde der Tankrabatt demnach vollständig weitergegeben, aber schon am Wochenende deutlich weniger. Tankende merken das auch daran, dass letzte Woche noch recht häufig die 2-Euro-Marke pro Liter nach unten durchbrochen wurde. Inzwischen viel seltener. Ronny Tochau, Nachrichtenredaktion.
2: Das Bundeskabinett will heute einen Gesetzentwurf zum besseren Schutz vor digitaler Gewalt auf den Weg bringen. Dabei geht es auch um Cyberstalking.
4: Heimlich einen GPS-Tracker in die Handtasche der Frau, nach der man verrückt ist, oder heimlich eine Spyware auf dem Smartphone des Angebeteten installiert. Cyberstalking soll künftig im extremen Fall bis zu 2 Jahre Freiheitsstrafe nach sich ziehen. Nackte Menschen ohne ihr Einverständnis zu fotografieren oder zu filmen wird verboten und damit strafbar. Und wer etwa das Gesicht der Ex in Pornoszenen montiert, macht sich auch strafbar. Lea Matschulat, Nachrichtenredaktion.
2: Viele Frauen blicken mit deutlich mehr Sorgen auf ihre finanzielle Absicherung im Alter als Männer. Einer Umfrage im Auftrag von Finanztipp zufolge machen sich 47% der Frauen große oder sehr große Sorgen um ihre Altersvorsorge. Bei den Männern sind es 35%. Gleichzeitig fehlt vielen Frauen das Geld, um zusätzlich vorzusorgen. Mehr als jede vierte hat monatlich weniger als 50 Euro oder gar nichts zum Sparen übrig. Besonders unsicher fühlen sich junge Frauen zwischen 18 und 29 Jahren. Haustiere bleiben für ihre Besitzer teuer. Die Einnahmen aus der Hundesteuer lagen im vergangenen Jahr mit knapp 430 Millionen Euro fast auf Rekordniveau. Auch Hunde- und Katzenfutter ist langfristig deutlich teurer geworden. Seit 2020 stiegen die Preise um fast 36%. Zuletzt gab es aber etwas Entspannung. Gegenüber dem Vorjahr verteuerte sich Tierfutter nur noch um 0,4%.
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5: Mit Christine Bonfert. In Rottweil gibt's ab jetzt eine gemeinsame Ausländerbehörde von Stadt und Landkreis. Damit gibt es für Betroffene nur noch eine zentrale Anlaufstelle. Die sitzt in der Marienstraße 2. Termine müssen aber vorher vereinbart werden. Für Schramberg bleibt weiterhin die eigene Ausländerbehörde zuständig. Und Baden-Württemberg will die Kommunen im kommenden Jahr mit knapp 1,2 Milliarden Euro zusätzlich unterstützen. So steht es im Haushaltsentwurf fürs nächste Jahr. Außerdem sind gut 1 Milliarde Euro für zusätzliche Ausgaben vorgesehen, unter anderem für Sicherheit, Bildung, Digitalisierung und Infrastruktur. Zur Finanzierung kann das Land im Rahmen der Schuldenbremse rund 1,3 Milliarden Euro Kredite aufnehmen.
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1: Ein kurzer Blick auf den Verkehr. Ich habe nämlich eine Gefahrenmeldung für euch. Auf der A81 Singen-Stuttgart zwischen Rottweil und Oberndorf am Neckar. Hier besteht in beide Richtungen die Gefahr durch eine Person auf der Fahrbahn. Also bitte fahrt dementsprechend vorsichtig.
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1: Mit Hans-Peter Mattes. Freude ist Ausdruck tiefen Glücks und innerer Zufriedenheit. Freude ist das von jedem Menschen hinzu gewonnene Glück, das unser Leben erhält. Freude ist überschäumender Dank. Freude ist eine Liebeserklärung. Adalbert Ludwig Balling, Autor.

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13: Ein kurzer Blick auf den Verkehr. Ich habe nämlich eine Gefahrenmeldung für euch. Auf der A81 Singen-Stuttgart zwischen Rottweil und Oberndorf am Neckar. Hier besteht in beide Richtungen die Gefahr durch eine Person auf der Fahrbahn. Also bitte fahrt dementsprechend vorsichtig.
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1: Mit Claudia Koch und Klaus Winter.
2: Hallo.
1: Klaus, wie hört sich für dich Literatur an? Was verbindest du damit?
2: Ja, das klingt gut. Vor allem, da es ja jetzt draußen immer ungemütlicher wird. Ach, da macht man sich doch lieber drinnen gemütlich. Im Sessel, mit Lesebrille und einer Tasse Tee oder Kakao.
1: Ich kann es mir schon fast bildlich vorstellen. Literatur bedeutet für mich persönlich auch ganz viel Me-Time. Zeit mit sich selbst verbringen.
2: Spannend ist aber auch der Literaturherbst in Tuttlingen. Von heute bis zum 6. November wird die Stadthalle zur Bühne für Literaturabende.
1: Genau, fast wie eine Bücherparty. Da könnt ihr live erleben, wer hinter den Büchern steckt. Verschiedene Autoren lesen aus ihren Werken vor.
2: Ja, beispielsweise der gebürtige Tuttlinger Jonathan Guggenberger mit seinem Debütroman Opferkunst. Enzo Bamberger beginnt darin eine gefährliche Reise durch die Abgründe der Kunstwelt auf der Suche nach der Wahrheit hinter dem Tod seines Freundes.
1: Mega interessant. Annette Selk ist auch dabei. Sie kehrt ebenfalls in ihre Heimatstadt zurück und stellt ihr Buch Das Jahr, bevor ich verschwand vor. Eine Geschichte davon, wie die Vergangenheit einen einholen und die Gegenwart in Frage stellen lassen kann.
2: Aber auch für die jüngeren Buchfans ist beim Literaturherbst was dabei. Alexandra Flint ist auf BookTok und Bookstagram sehr bekannt. Das sind ja Nischen auf TikTok und Instagram für Bücherinteressierte.
1: Mhm, genau, sie bringt auch ihr neuestes Werk The Effect of Hating You mit, taucht in die Welt des glitzernden Showbusiness von Las Vegas ein und erlebt ein gefährliches Spiel von Intrigen.
2: Boah, da bekomme ich jetzt schon fast Gänsehaut. Wenn ihr mehr über den Literaturherbst wissen wollt, schaut gerne im Internet auf tuttlinger-hallen.de.
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1: Heute am Mittwoch versteckt sich die Sonne so ein bisschen hinter den Wolken. Die Temperaturen liegen aktuell bei etwa 21 Grad in St. Georgen und in Villingendorf, 19 Grad in Speichingen und 20 Grad in Obernheim. Morgen wird's dann deutlich ungemütlicher mit Regen und Höchsttemperaturen von bis zu 14 Grad.
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2: Ich bin Tanja Wagner. Die Mehrheit der Deutschen ist einer Umfrage zufolge tief enttäuscht von Friedrich Merz als Bundeskanzler. In Summe stimmten fast 70% der Aussage, die Kanzlerschaft von Friedrich Merz ist gescheitert, mehr oder weniger zu. Das geht aus einer Umfrage im Auftrag des Spiegels hervor.
3: In den ostdeutschen Bundesländern fällt das Urteil härter aus. Dort halten 80% der Befragten die Kanzlerschaft für gescheitert. Einen klaren Nachfolger für Merz in der Union haben die Befragten allerdings nicht im Blick. CSU-Chef Söder, Innenminister Dobrindt oder NRW-Ministerpräsident Wüst. Eine klare Mehrheit hält keinen davon für einen besseren Kanzler. Thomas Bremser, Nachrichtenredaktion.
2: Gutverdiener müssen im nächsten Jahr mehr für Kranken- und Rentenversicherung zahlen. Das Bundeskabinett hat die neuen Beitragsbemessungsgrenzen beschlossen. Wer mehr als 5.812,50 Euro im Monat verdient und gesetzlich versichert ist, zahlt mehr in die Krankenversicherung ein. Bei der Rente erhöhen sich die Beiträge ab 8.450 Euro brutto im Monat. Laut Bundessozialministerium orientiert sich die Anpassung an der Lohnentwicklung. Der Bundesrat muss noch zustimmen, das gilt aber als Formsache. Der Tankrabatt wird laut IFO-Institut nicht vollständig weitergegeben. Beim Diesel hätten die Tankstellen von den 17 Cent Steuersenkung je Liter durchschnittlich 15 Cent weitergegeben. Ähnlich sehe es beim Superbenzin E5 und E10 aus.
4: Die IFO-Forscher waren schon beim Tankrabatt im Mai und Juni zu dem Ergebnis gekommen, dass die 17 Cent nicht vollständig an die Autofahrenden weitergegeben wurden. Jetzt beobachten sie den neuen Tankrabatt seit Tagen genau und kritisch. Interessantes Ergebnis: Zum Start letzten Donnerstag wurde der Tankrabatt demnach vollständig weitergegeben, aber schon am Wochenende deutlich weniger. Onni Torau, Berlin.
2: Der Chemie-Nobelpreis geht in diesem Jahr nach Frankreich und Japan. Und zwar an zwei Grundlagenforscher, deren Arbeit unter anderem bei der Entwicklung von Medikamenten entscheidend ist. Das teilte die Königlich Schwedische Akademie der Wissenschaften mit. Die Forschung der beiden dreht sich um Chiralität. Viele Moleküle existieren als zwei Varianten. In der Medizin ist das enorm wichtig, weil eine Variante wirkt, die andere aber schaden kann.
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5: Mit Christine Bonfert. In Balingen ist eine Polizeikontrolle gestern ziemlich aus dem Ruder gelaufen. Ein 20-Jähriger flüchtete mit dem Auto und gefährdete dabei andere. Dann krachte er gegen eine Garagenwand und rannte zu Fuß weiter. Die Polizei schnappte ihn kurz darauf. Der Mann hatte keinen Führerschein. Das Auto war weder zugelassen noch versichert. Und eigentlich sollte das letzte Kita-Jahr in Baden-Württemberg für alle Kinder verpflichtend und kostenlos werden. Jetzt scheint das Projekt aber zu kippeln. Baden-Württembergs Ministerpräsident Özdemir will deshalb jetzt einen runden Tisch einberufen. Dort sollen alle Beteiligten erarbeiten, was rechtlich wirksam, finanziell machbar und den besten pädagogischen Nutzen für die Kids bringt.
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1: Achtung, es gibt eine nächtliche Vollsperrung bei der B294 beim Tunnel in Schiltach. Der Kirchbergtunnel in Schiltach ist von heute 19 Uhr bis morgen früh um 6 voll gesperrt. Die Umleitung führt jeweils durch Schiltach und wird bei der Tunnelsperrung automatisch über die Wechselverkehrszeichen angezeigt.
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1: Es blitzt zwischen Schwenningen und Dauchingen am Hasenhaus und hier ist 70 erlaubt. Dann von Neukirch Richtung Rottweil an der zweispurigen Straße. Hier ist 80 erlaubt. In Ofterdingen in der Mössinger Straße wird auch noch geblitzt. Das ist beim Sportplatz bzw. beim McDonald's und hier ist 30 erlaubt. Dann nochmal in Rottweil in der Königstraße. Hier steht ein Blitzeranhänger. Höhe Parkhotel und hier darf man 40 fahren. Dann habe ich noch zwei weitere Blitzeranhänger für euch. Der eine steht auch nochmal in Rottweil. Nordweil. Das ist die hintere Schramberger Straße Richtung Zimmern. Nach dem Ölheimburger auf der rechten Seite wird hier geblitzt. Und in Villingen zu guter Letzt die Schwenninger Steige, der 70er Bereich. Falls ihr uns weitere Staus oder Blitzer melden wollt, dann schreibt uns doch gerne per WhatsApp unter 01725 77 16 77.
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10: Heute am Mittwoch versteckt sich die Sonne so ein bisschen hinter den Wolken. Die Temperaturen liegen aktuell bei etwa 21 Grad in St. Georgen und in Villingendorf, 19 Grad in Speichingen und 20 Grad in Obernheim. Morgen wird's dann deutlich ungemütlicher mit Regen und Höchsttemperaturen von bis zu 14 Grad.
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10: Achtung, es gibt eine nächtliche Vollsperrung bei der B294 beim Tunnel in Schiltach. Der Kirchberg-Tunnel in Schiltach ist von heute 19 Uhr bis morgen früh um 6 voll gesperrt. Die Umleitung führt jeweils durch Schiltach und wird bei der Tunnelsperrung automatisch über die Wechselverkehrszeichen angezeigt.
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10: Es blitzt zwischen Schwenningen und Dauchingen am Hasenhaus und hier ist 70 erlaubt. Dann von Neukirch Richtung Rottweil an der zweispurigen Straße. Hier ist 80 erlaubt. In Ofterdingen in der Mössinger Straße wird auch noch geblitzt. Das ist beim Sportplatz bzw. beim McDonald's und hier ist 30 erlaubt. Dann nochmal in Rottweil in der Königstraße. Hier steht ein Blitzeranhänger. Höhe Parkhotel und hier darf man 40 fahren. Dann habe ich noch zwei weitere Blitzeranhänger für euch. Der eine steht auch nochmal in Rottweil. Das ist die hintere Schramberger Straße Richtung Zimmern. Nach dem Ölheimburger auf der rechten Seite wird hier geblitzt. Und in Villingen zu guter Letzt die Schwenninger Steige, der 70er-Bereich. Falls ihr uns weitere Staus oder Blitzer melden wollt, dann schreibt uns doch gerne per WhatsApp unter 0172 577 1677.
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1: Heute am Mittwoch versteckt sich die Sonne so ein bisschen hinter den Wolken. Die Temperaturen liegen aktuell bei etwa 21 Grad in St. Georgen und in Villingendorf, 19 Grad in Speichingen und 20 Grad in Obernheim. Morgen wird es dann deutlich ungemütlicher mit Regen und Höchsttemperaturen von bis zu 14 Grad.
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2: Ich bin Tanja Wagner. Der frühere BND-Präsident August Hanning kommt in Untersuchungshaft. Ein Ermittlungsrichter am Bundesgerichtshof in Karlsruhe setzte den Haftbefehl gegen den 80-Jährigen in Vollzug. Ihm wird Spionage vorgeworfen. Hanning war gestern festgenommen worden.
3: Nach seiner Beamtenlaufbahn soll Hanning über Jahre von seinem früheren Büroleiter interne BND-Dokumente bekommen und für seine Tätigkeit als Sicherheitsberater verwendet haben. Kunden dieses Geschäftsmodells sollen unter anderem Nachrichtendienste anderer Länder gewesen sein. Welche genau ist unklar, auch welche geheimen BND-Infos so nach außen gedrungen sind. Jan-Henner Reitze, Nachrichtenredaktion.
2: Der Tankrabatt kommt nicht voll bei den Verbraucherinnen und Verbrauchern an. Das sagen IFO-Institut und ADAC. Besonders bei E10 gibt's noch eine deutliche Lücke zum möglichen Preisrückgang von rund 17 Cent je Liter. Der Wirtschaftsverband Fuels und Energy widerspricht, die Entlastung komme durchweg in voller Höhe an. Ökonomen kritisieren den Rabatt außerdem als wenig zielgenau. Gerade Haushalte mit geringem Einkommen und kleinen Autos profitieren kaum. Das Kabinett hat einen Gesetzentwurf gegen digitale Gewalt beschlossen. Vorgesehen sind neue Straftatbestände etwa für sexualisierte Deepfakes, digitalen Voyeurismus, Cyberstalking und bestimmten Identitätsmissbrauch.
4: Wer eine nackte Frau ungefragt am Strand fotografiert oder einen nackten Mann ohne Erlaubnis in der Sauna filmt, macht sich künftig strafbar, wenn das Gesetz dann in Kraft tritt. Und wer sich Bilder einer realen Vergewaltigung ansieht oder auf dem Laptop oder in der Cloud hat, das alles wird zur Straftat. Bestraft wird künftig auch, wer unter dem Namen eines anderen Dinge im Netz verbreitet, die dem Ansehen dieses Menschen schaden können. Identitätsdiebstahl. Lea Matschulat, Nachrichtenredaktion.
2: Die Polizei hat eine international agierende Goldschmugglerbande ausgehoben. Bei Durchsuchungen in mehreren Bundesländern sowie in den Niederlanden hat es 3 Festnahmen gegeben. Außerdem wurden Gold und mehrere 10.000 Euro Bargeld sichergestellt. Die Bande soll über Jahre hinweg mit Drogengeldern bei Juwelieren Altgold angekauft, eingeschmolzen und in die Türkei geschmuggelt haben. Umgerechnet im Wert von bis zu 210 Millionen Euro.
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5: Mit Christine Bonfert. In Rottweil gibt's ab jetzt eine gemeinsame Ausländerbehörde von Stadt und Landkreis. Damit gibt es für Betroffene nur noch eine zentrale Anlaufstelle. Die sitzt in der Marienstraße 2. Termine müssen aber vorher vereinbart werden. Für Schramberg bleibt weiterhin die eigene Ausländerbehörde zuständig. Und Baden-Württemberg will die Kommunen im kommenden Jahr mit knapp 1,2 Milliarden Euro zusätzlich unterstützen. So steht es im Haushaltsentwurf fürs nächste Jahr. Außerdem sind gut 1 Milliarde Euro für zusätzliche Ausgaben vorgesehen, unter anderem für Sicherheit, Bildung, Digitalisierung und Infrastruktur. Zur Finanzierung kann das Land im Rahmen der Schuldenbremse rund 1,3 Milliarden Euro Kredite aufnehmen.
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1: Achtung, es gibt eine nächtliche Vollsperrung bei der B294 beim Tunnel in Schiltach. Der Kirchbergtunnel in Schiltach ist von heute 19 Uhr bis morgen früh um 6 voll gesperrt. Die Umleitung führt jeweils durch Schiltach und wird bei der Tunnelsperrung automatisch über die Wechselverkehrszeichen angezeigt.
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1: Es blitzt zwischen Schwenningen und Dauchingen am Hasenhaus und hier ist 70 erlaubt. Dann von Neukirch Richtung Rottweil an der zweispurigen Straße. Hier ist 80 erlaubt. In Ofterdingen in der Mössinger Straße wird auch noch geblitzt. Das ist beim Sportplatz bzw. beim McDonald's und hier ist 30 erlaubt. Dann nochmal in Rottweil in der Königstraße. Hier steht ein Blitzeranhänger. Höhe Parkhotel und hier darf man 40 fahren. Dann habe ich noch 2 weitere Blitzeranhänger für euch. Der eine steht auch nochmal in Rottweil. Das ist die hintere Schramberger Straße Richtung Zimmern. Nach dem Ölheimburger auf der rechten Seite wird hier geblitzt. Und in Villingen zu guter Letzt die Schwenninger Steige, der 70er-Bereich. Falls ihr uns weitere Staus oder Blitzer melden wollt, dann schreibt uns doch gerne per WhatsApp unter 01725 77 16 77.
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1: Mit Claudia Koch, hallo. Abrocken und Gutes tun, unter anderem mit der Band Agent Orange. Diese und weitere Bands könnt ihr Freitag und Samstag in der Festhalle Jungingen erleben. Rock für die 14 steht wieder an. Alle Erlöse gehen an die Kinderkrebsstation in Tübingen, die Station 14. Beginn ist an beiden Abenden um 19.30 Uhr. Insgesamt erwarten euch 6 Rockbands von Agent Orange über das Motorhead Tribute The Watcher. Also Lederjacke an und abrocken in Jungingen! Ein Wochenende voller Bewegung und Gänsehaut wartet auf euch. Am Samstag und Sonntag könnt ihr in Bräunlingen beim Schwarzwaldmarathon dabei sein. Der Samstagabend wird besonders spannend in der Stadthalle. Extremläufer Savage Koban berichtet über seinen Weltrekord und wie er die komplette Türkei umrundet. Dort könnt ihr euch auch ein Autogramm von ihm holen. Einlass ist ab 19 Uhr, gelaufen wird auch zum Beispiel 10 Kilometer Nordic Walking am Samstag um 15.10 Uhr. Also Familie einpacken und ab nach Bräunlingen.
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1: Heute am Mittwoch versteckt sich die Sonne so ein bisschen hinter den Wolken. Die Temperaturen liegen aktuell bei etwa 21 Grad in St. Georgen und in Villingendorf, 19 Grad in Speichingen und 20 Grad in Obernheim. Morgen wird's dann deutlich ungemütlicher mit Regen und Höchsttemperaturen von bis zu 14 Grad.
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1: Achtung, es gibt eine nächtliche Vollsperrung bei der B294 beim Tunnel in Schiltach. Der Kirchberg-Tunnel in Schiltach ist von heute 19 Uhr bis morgen früh um 6 voll gesperrt. Die Umleitung führt jeweils durch Schiltach und wird bei der Tunnelsperrung automatisch über die Wechselverkehrszeichen angezeigt.
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1: Es blitzt zwischen Schwenningen und Dauchingen am Hasenhaus und hier ist 70 erlaubt. Dann von Neukirch Richtung Rottweil an der zweispurigen Straße. Hier ist 80 erlaubt. In Ofterdingen in der Mössinger Straße wird auch noch geblitzt. Das ist beim Sportplatz bzw. beim McDonald's und hier ist 30 erlaubt. Dann nochmal in Rottweil in der Königstraße. Hier steht ein Blitzeranhänger. Höhe Parkhotel und hier darf man 40 fahren. Dann habe ich noch zwei weitere Blitzeranhänger für euch. Der eine steht auch nochmal in Rottweil. Das ist die hintere Schramberger Straße Richtung Zimmern. Nach dem Ölheimburger auf der rechten Seite wird hier geblitzt. Und in Villingen zu guter Letzt die Schwenninger Steige, der 70er-Bereich. Falls ihr uns weitere Staus oder Blitzer melden wollt, dann schreibt uns doch gerne per WhatsApp unter 01725 77 16 77.
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1: Heute am Mittwoch versteckt sich die Sonne so ein bisschen hinter den Wolken. Die Temperaturen liegen aktuell bei etwa 21 Grad in St. Georgen und in Villingendorf, 19 Grad in Speichingen und 20 Grad in Obernheim. Morgen wird es dann deutlich ungemütlicher mit Regen und Höchsttemperaturen von bis zu 14 Grad.
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2: Ich bin Tanja Wagner. Ex-BND-Chef August Hanning sitzt in Untersuchungshaft. Laut Bundesanwaltschaft hat ein Ermittlungsrichter des Bundesgerichtshofs in Karlsruhe den Haftbefehl in Vollzug gesetzt. Hanning soll BND-Informationen, die ihm sein früherer Büroleiter zugespielt hatte, für seine Beratertätigkeit genutzt haben. Außerdem prüfen die Ermittler, ob er die Infos für eine Analyse für einen ausländischen Nachrichtendienst verwendet hat. Die geplante Expertenkommission zur Zukunft der Pflege lässt auf sich warten. Im Kabinett hat es dazu keinen Beschluss gegeben. Laut dem stellvertretenden Regierungssprecher Sebastian Hille gab es noch letzten Beratungsbedarf, der nicht mehr vor der Sitzung zu klären war. Ein Beschluss soll jetzt bis nächste Woche kommen. Der Vorstand der Deutschen Stiftung Patientenschutz nennt das ein Trauerspiel. Es scheine so, dass sich die Regierung nicht mal auf die Kommission als Kompromiss verständigen könne. Das Gremium soll bis Ende Januar Vorschläge für eine grundlegende Pflegereform für die 2030er Jahre vorlegen. Die Schulproteste in Frankreich gehen unvermindert weiter. Am Morgen kam es erneut zu einzelnen Blockadeaktionen an Gymnasien und Universitäten. Über 500 Schulen blieben vorsorglich komplett oder teilweise geschlossen.
3: Die Forderungen der Schüler sind eigentlich simpel und verständlich. Sie wollen eine bessere Ausstattung der Schulen, mehr Lehrkräfte und bessere Lernbedingungen. Eine Antwort auf die Proteste aber hat die Regierung hier in Paris noch nicht gefunden. Konkrete Zusagen gab es noch nicht. Zwar ermunterte Premier Le Cornu zur Diskussion über die Forderungen der jungen Leute und Präsident Macron mahnte zur Mäßigung bei den Polizeieinsätzen gegen die protestierenden Schüler. Die Bildungsgewerkschaften riefen daraufhin prompt zu neuen Kundgebungen am Donnerstag auf. Michael Evers, Paris.
2: In der Nähe des Münchner Flughafens könnte eine Raubkatze frei herumlaufen. Das zuständige Landesamt Erding spricht nach einer ersten Einschätzung von einem Puma.
4: Woher die mögliche Raubkatze kommt und wo sie sich derzeit aufhält, ist noch völlig unklar. Von dem Tier gibt es nach Angaben des Landratsamts eine Aufnahme. Veröffentlicht wurde die bis jetzt aber nicht. Hinweise auf einen Zirkus in der Region gibt es jedenfalls auch nicht. Die Menschen in der Region sollen Hunde nicht freilaufen lassen und kleine Kinder nicht unbeaufsichtigt draußen spielen lassen. Aus München, Julia Wasilkow.
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5: Mit Christine Bonfert. In Balingen ist eine Polizeikontrolle gestern ziemlich aus dem Ruder gelaufen. Ein 20-Jähriger flüchtete mit dem Auto und gefährdete dabei andere. Dann krachte er gegen eine Garagenwand und rannte zu Fuß weiter. Die Polizei schnappte ihn kurz darauf. Der Mann hatte keinen Führerschein. Das Auto war weder zugelassen noch versichert. Und eigentlich sollte das letzte Kita-Jahr in Baden-Württemberg für alle Kinder verpflichtend und kostenlos werden. Jetzt scheint das Projekt aber zu kippeln. Baden-Württembergs Ministerpräsident Özdemir will deshalb jetzt einen runden Tisch einberufen. Dort sollen alle Beteiligten erarbeiten, was rechtlich wirksam, finanziell machbar und den besten pädagogischen Nutzen für die Kids bringt.
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1: Achtung, es gibt eine nächtliche Vollsperrung bei der B294 beim Tunnel in Schiltach. Der Kirchberg-Tunnel in Schiltach ist von heute 19 Uhr bis morgen früh um 6 voll gesperrt. Die Umleitung führt jeweils durch Schiltach und wird bei der Tunnelsperrung automatisch über die Wechselverkehrszeichen angezeigt.
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1: Es blitzt zwischen Schwenningen und Dauchingen am Hasenhaus und hier ist 70 erlaubt. Dann von Neukirch Richtung Rottweil an der zweispurigen Straße. Hier ist 80 erlaubt. In Ofterdingen in der Mössinger Straße wird auch noch geblitzt. Das ist beim Sportplatz bzw. beim McDonald's und hier ist 30 erlaubt. Dann nochmal in Rottweil in der Königstraße. Hier steht ein Blitzeranhänger. Höhe Parkhotel und hier darf man 40 fahren. Dann habe ich noch zwei weitere Blitzeranhänger für euch. Der eine steht auch nochmal in Rottweil. Ortweil. Das ist die hintere Schramberger Straße Richtung Zimmern. Nach dem Ölheimburger auf der rechten Seite wird hier geblitzt. Und in Villingen zu guter Letzt die Schwenninger Steige, der 70er Bereich. Falls ihr uns weitere Staus oder Blitzer melden wollt, dann schreibt uns doch gerne per WhatsApp unter 01725 77 16 77.
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1: 7. Oktober 1991. Ten Sharp steigen in die Charts ein. Der Song heißt schlicht und einfach You. Ten Sharp bestehen aus Marcel Kaptein und Nils Hermes. Die beiden kommen aus den Niederlanden. Dort haben sie auch vorher schon einige Erfolge mit Songs wie Japanese Love Song, Last Words oder When the Snow Falls. Als sie diese Hits rausbringen, sind sie noch ein Trio. Das ändert sich aber, als der Bandbassist sich entscheidet, nur noch Songschreiber zu sein. You ist die erste Nummer von Ten Sharp als Duo. Es ist der Hit, der sie dann auch europaweit bekannt macht. In Deutschland erreicht der Song Platz 4. Geschlagene 40 Wochen kann er sich in den Charts halten. Im Heimatland von Ten Sharp erreicht die Nummer den 3. Platz der Charts. Ein voller Erfolg. Und das zu Recht. Denn You ist nicht nur eine echt romantische Liebeserklärung, sondern auch ein einfach grandioser Song.

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11: Heute am Mittwoch versteckt sich die Sonne so ein bisschen hinter den Wolken. Die Temperaturen liegen aktuell bei etwa 21 Grad in St. Georgen und in Villingendorf, 19 Grad in Speichingen und 20 Grad in Obernheim. Morgen wird es dann deutlich ungemütlicher mit Regen und Höchsttemperaturen von bis zu 14 Grad.
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11: Achtung, es gibt eine nächtliche Vollsperrung bei der B294 beim Tunnel in Schiltach. Der Kirchbergtunnel in Schiltach ist von heute 19 Uhr bis morgen früh um 6 voll gesperrt. Die Umleitung führt jeweils durch Schiltach und wird bei der Tunnelsperrung automatisch über die Wechselverkehrszeichen angezeigt.
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11: Es blitzt zwischen Schwenningen und Dauchingen am Hasenhaus und hier ist 70 erlaubt. Dann von Neukirch Richtung Rollstuhl. Schrott, weil an der zweispurigen Straße hier ist 80 erlaubt. In Ofterdingen in der Mössinger Straße wird auch noch geblitzt. Das ist beim Sportplatz bzw. beim McDonald's und hier ist 30 erlaubt. Dann nochmal in Rottweil in der Königstraße. Hier steht ein Blitzeranhänger. Höhe Parkhotel und hier darf man 40 fahren. Dann habe ich noch zwei weitere Blitzeranhänger für euch. Der eine steht auch nochmal in Rottweil. Das ist die hintere Schramberger Straße Richtung Zimmern. Nach dem Ölheimburger auf der rechten Seite wird hier geblitzt. Und in Villingen zu guter Letzt die Schwenninger Steige, der 70er Bereich. Falls ihr uns weitere Staus oder Blitzer melden wollt, dann schreibt uns doch gerne per WhatsApp unter 01725 77 16 77.
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1: Und morgen sind wir wieder für euch da und langsam merkt man es morgens auch. Die Tage werden kürzer, es ist länger dunkel. Deshalb kümmern wir uns nochmal um Einbruchschutz. Was können wir tun, damit Einbrecher bei uns möglichst erst gar nicht auf die Idee kommen? Hören wir morgen. Außerdem schauen wir ins Tagebuch der großen Hits. Und wir suchen den nächsten Gewinner, die Gewinnerin für Bryan Adams. Der steht am Montag in Mannheim auf der Bühne. Frage an euch, welcher ist euer Lieblingssong von Bryan Adams und welche Geschichte verbindet ihr damit? Kann auch so eine kurze Knappe sein wie die von Michael.
2: Mein Lieblingssong ist Summer of 69. Aus dem Grund, weil ich ein Jahrgang 69 bin. Läuft an jedem Geburtstag.
1: Michael hat gewonnen. Wer will auch? Jetzt Sprachnachricht schicken. 0172 577 1677.
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1: Heute am Mittwoch versteckt sich die Sonne so ein bisschen hinter den Wolken. Die Temperaturen liegen aktuell bei etwa 21 Grad in St. Georgen und in Villingendorf, 19 Grad in Speichingen und 20 Grad in Obernheim. Morgen wird's dann deutlich ungemütlicher mit Regen und Höchsttemperaturen von bis zu 14 Grad.
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0: Ich bin Tanja Wagner. Die Mehrheit der Deutschen ist einer Umfrage zufolge tief enttäuscht von Friedrich Merz als Bundeskanzler. In Summe stimmten fast 70% der Aussage, die Kanzlerschaft von Friedrich Merz ist gescheitert, mehr oder weniger zu. Das geht aus einer Umfrage im Auftrag des Spiegels hervor.
1: In den ostdeutschen Bundesländern fällt das Urteil härter aus. Dort halten 80% der Befragten die Kanzlerschaft für gescheitert. Einen klaren Nachfolger für Merz in der Union haben die Befragten allerdings nicht im Blick. CSU-Chef Söder, Innenminister Dobrindt oder NRW-Ministerpräsident Wüst. Eine klare Mehrheit hält keinen davon für einen besseren Kanzler. Thomas Bremser, Nachrichtenredaktion.
0: Gutverdiener müssen im nächsten Jahr mehr für Kranken- und Rentenversicherung zahlen. Das Bundeskabinett hat die neuen Beitragsbemessungsgrenzen beschlossen. Wer mehr als 5.812,50 Euro im Monat verdient und gesetzlich versichert ist, zahlt mehr in die Krankenversicherung ein. Bei der Rente erhöhen sich die Beiträge ab 8.450 Euro brutto im Monat. Laut Bundessozialministerium orientiert sich die Anpassung an der Lohnentwicklung. Der Bundesrat muss noch zustimmen, das gilt aber als Formsache. Der Tankrabatt wird laut IFO-Institut nicht vollständig weitergegeben. Beim Diesel hätten die Tankstellen von den 17 Cent Steuersenkung je Liter durchschnittlich 15 Cent weitergegeben. Ähnlich sehe es beim Superbenzin E5 und E10 aus.
2: Die IFO-Forscher waren schon beim Tankrabatt im Mai und Juni zu dem Ergebnis gekommen, dass die 17 Cent nicht vollständig an die Autofahrenden weitergegeben wurden. Jetzt beobachten sie den neuen Tankrabatt seit Tagen genau und kritisch. Interessantes Ergebnis: Zum Start letzten Donnerstag wurde der Tankrabatt demnach vollständig weitergegeben, aber schon am Wochenende deutlich weniger. Ronny Torchau, Berlin.
0: Der Chemie-Nobelpreis geht in diesem Jahr nach Frankreich und Japan. Und zwar an zwei Grundlagenforscher, deren Arbeit unter anderem bei der Entwicklung von Medikamenten entscheidend ist. Das teilte die Königlich-Schwedische Akademie der Wissenschaften mit. Die Forschung der beiden dreht sich um Chiralität. Viele Moleküle existieren als zwei Varianten. In der Medizin ist das enorm wichtig, weil eine Variante wirkt, die andere aber schaden kann.
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4: Mit Christine Bonfert. In Rottweil gibt's ab jetzt eine gemeinsame Ausländerbehörde von Stadt und Landkreis. Damit gibt es für Betroffene nur noch eine zentrale Anlaufstelle. Die sitzt in der Marienstraße 2. Termine müssen aber vorher vereinbart werden. Für Schramberg bleibt weiterhin die eigene Ausländerbehörde zuständig. Und Baden-Württemberg will die Kommunen im kommenden Jahr mit knapp 1,2 Milliarden Euro zusätzlich unterstützen. So steht es im Haushaltsentwurf fürs nächste Jahr. Außerdem sind gut 1 Milliarde Euro für zusätzliche Ausgaben vorgesehen, unter anderem für Sicherheit, Bildung, Digitalisierung und Infrastruktur. Zur Finanzierung kann das Land im Rahmen der Schuldenbremse rund 1,3 Milliarden Euro Kredite aufnehmen.
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1: Die nächsten Karten gingen raus heute Morgen um kurz nach 7. Und zwar an Manfred aus Bobsheim. Er hat sich hier beworben über die 0172 577 16 77 und uns erzählt, welcher ist sein Bryan Adams Lieblingssong und warum?
2: Straight from the Heart.
1: Straight from the Heart. Und was verbindest du damit? Gibt's da irgendwas?
2: In 2019, da war ich mit meiner Dance-Gefährtin in Stuttgart auf dem Konzert. Das ist unser Lieblingslied eigentlich.
1: Oh, du hast nämlich gewonnen. Glückwunsch.
2: Ja, ich danke dir, Susanne. Gerne.
1: Sehr, sehr gerne. Und es gäbe noch Tickets. Wer will denn auch jetzt Sprachnachricht schicken? 0172 577 16 77 Bryan Adams. Jetzt am Montag in Mannheim. Welcher ist euer Lieblingstrack und welche Geschichte verbindet ihr damit?
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15: Heute am Mittwoch versteckt sich die Sonne so ein bisschen hinter den Wolken. Die Temperaturen liegen aktuell bei etwa 21 Grad in St. Georgen und in Villingendorf, 19 Grad in Speichingen und 20 Grad in Obernheim. Morgen wird es dann deutlich ungemütlicher mit Regen und Höchsttemperaturen von bis zu 14 Grad.
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1: Heute Abend könnten ein paar Regentropfen fallen. Momentan liegen die Temperaturen ja bei ungefähr 15 Grad in Schönwald und in Rottweil, 16 Grad in Riedheim und ebenfalls 16 Grad in Freudenstadt. Die Nacht gestaltet sich regnerisch und frisch und am Donnerstag erwarten uns dann viele Wolken und auch nochmal Regen. Höchsttemperaturen sind bis zu 14 Grad.
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2: Ich bin Tanja Wagner. Der frühere BND-Präsident August Hanning kommt in Untersuchungshaft. Ein Ermittlungsrichter am Bundesgerichtshof in Karlsruhe setzte den Haftbefehl gegen den 80-Jährigen in Vollzug. Ihm wird Spionage vorgeworfen. Hanning war gestern festgenommen worden.
3: Nach seiner Beamtenlaufbahn soll Hanning über Jahre von seinem früheren Büroleiter interne BND-Dokumente bekommen und für seine Tätigkeit als Sicherheitsberater verwendet haben. Kunden dieses Geschäftsmodells sollen unter anderem Nachrichtendienste anderer Länder gewesen sein. Welche genau ist unklar, auch welche geheimen BND-Infos so nach außen gedrungen sind. Jan-Henner Reitze, Nachrichtenredaktion.

0: Der Tankrabatt kommt nicht voll bei den Verbraucherinnen und Verbrauchern an. Das sagen IFO-Institut und ADAC. Besonders bei E10 gibt's noch eine deutliche Lücke zum möglichen Preisrückgang von rund 17 Cent je Liter. Der Wirtschaftsverband Fuels und Energy widerspricht, die Entlastung komme durchweg in voller Höhe an. Ökonomen kritisieren den Rabatt außerdem als wenig zielgenau. Gerade Haushalte mit geringem Einkommen und kleinen Autos profitieren kaum. Das Kabinett hat einen Gesetzentwurf gegen digitale Gewalt beschlossen. Vorgesehen sind neue Straftatbestände etwa für sexualisierte Deepfakes, digitalen Voyeurismus, Cyberstalking und bestimmten Identitätsmissbrauch.
1: Wer eine nackte Frau ungefragt am Strand fotografiert oder einen nackten Mann ohne Erlaubnis in der Sauna filmt, macht sich künftig strafbar, wenn das Gesetz dann in Kraft tritt. Und wer sich Bilder einer realen Vergewaltigung ansieht oder auf dem Laptop oder in der Cloud hat, das alles wird zur Straftat. Bestraft wird künftig auch, wer unter dem Namen eines anderen Dinge im Netz verbreitet, die dem Ansehen dieses Menschen schaden können. Identitätsdiebstahl. Lea Matschulat, Nachrichtenredaktion.
0: Die Polizei hat eine international agierende Goldschmugglerbande ausgehoben. Bei Durchsuchungen in mehreren Bundesländern sowie in den Niederlanden hat es 3 Festnahmen gegeben. Außerdem wurden Gold und mehrere 10.000 Euro Bargeld sichergestellt. Die Bande soll über Jahre hinweg mit Drogengeldern bei Juwelieren Altgold angekauft, eingeschmolzen und in die Türkei geschmuggelt haben. Umgerechnet im Wert von bis zu 210 Millionen Euro.
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3: Mit Christine Bonfert. In Balingen ist eine Polizeikontrolle gestern ziemlich aus dem Ruder gelaufen. Ein 20-Jähriger flüchtete mit dem Auto und gefährdete dabei andere. Dann krachte er gegen eine Garagenwand und rannte zu Fuß weiter. Die Polizei schnappte ihn kurz darauf. Der Mann hatte keinen Führerschein. Das Auto war weder zugelassen noch versichert. Und eigentlich sollte das letzte Kita-Jahr in Baden-Württemberg für alle Kinder verpflichtend und kostenlos werden. Jetzt scheint das Projekt aber zu kippeln. Baden-Württembergs Ministerpräsident Özdemir will deshalb jetzt einen runden Tisch einberufen. Dort sollen alle Beteiligten erarbeiten, was rechtlich wirksam, finanziell machbar und den besten pädagogischen Nutzen für die Kids bringt.
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1: Mit Claudia Koch und Klaus Winter.
2: Hallo.
1: Klaus, wie hört sich für dich Literatur an? Was verbindest du damit?
2: Ja, das klingt gut. Vor allem, da es ja jetzt draußen immer ungemütlicher wird. Ach, da macht man sich doch lieber drinnen gemütlich. Im Sessel, mit Lesebrille und einer Tasse Tee oder Kakao.
1: Ich kann es mir schon fast bildlich vorstellen. Literatur bedeutet für mich persönlich auch ganz viel Me-Time. Zeit mit sich selbst verbringen.
2: Spannend ist aber auch der Literaturherbst in Tuttlingen. Von heute bis zum 6. November wird die Stadthalle zur Bühne für Literaturabende.
1: Genau, fast wie eine Bücherparty. Da könnt ihr live erleben, wer hinter den Büchern steckt. Verschiedene Autoren lesen aus ihren Werken vor.
2: Ja, beispielsweise der gebürtige Tuttlinger Jonathan Guggenberger mit seinem Debütroman Opferkunst. Enzo Bamberger beginnt darin eine gefährliche Reise durch die Abgründe der Kunstwelt auf der Suche nach der Wahrheit hinter dem Tod seines Freundes.
1: Mega interessant. Annette Selk ist auch dabei. Sie kehrt ebenfalls in ihre Heimatstadt zurück und stellt ihr Buch Das Jahr, bevor ich verschwand vor. Eine Geschichte davon, wie die Vergangenheit einen einholen und die Gegenwart in Frage stellen lassen kann.
2: Aber auch für die jüngeren Buchfans ist beim Literaturherbst was dabei. Alexandra Flint ist auf BookTok und Bookstagram sehr bekannt. Das sind ja Nischen auf TikTok und Instagram für Bücherinteressierte.
1: Mhm, genau, sie bringt auch ihr neuestes Werk The Effect of Hating You mit, taucht in die Welt des glitzernden Showbusiness von Las Vegas ein und erlebt ein gefährliches Spiel von Intrigen.
2: Boah, da bekomme ich jetzt schon fast Gänsehaut. Wenn ihr mehr über den Literaturherbst wissen wollt, schaut gerne im Internet auf tuttlinger-hallen.de.
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1: Heute Abend könnten ein paar Regentropfen fallen. Momentan liegen die Temperaturen ja bei ungefähr 15 Grad in Schönwald und in Rottweil, 16 Grad in Riedheim und ebenfalls 16 Grad in Freudenstadt. Die Nacht gestaltet sich regnerisch und frisch und am Donnerstag erwarten uns dann viele Wolken und auch nochmal Regen. Höchsttemperaturen sind bis zu 14 Grad.
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2: Ich bin Tanja Wagner. Die Mehrheit der Deutschen ist einer Umfrage zufolge tief enttäuscht von Friedrich Merz als Bundeskanzler. In Summe stimmten fast 70% der Aussage, die Kanzlerschaft von Friedrich Merz ist gescheitert, mehr oder weniger zu. Das geht aus einer Umfrage im Auftrag des Spiegels hervor.
3: In den ostdeutschen Bundesländern fällt das Urteil härter aus. Dort halten 80% der Befragten die Kanzlerschaft für gescheitert. Einen klaren Nachfolger für Merz in der Union haben die Befragten allerdings nicht im Blick. CSU-Chef Söder, Innenminister Dobrindt oder NRW-Ministerpräsident Wüst. Eine klare Mehrheit hält keinen davon für einen besseren Kanzler. Thomas Bremser, Nachrichtenredaktion.
2: Gutverdiener müssen im nächsten Jahr mehr für Kranken- und Rentenversicherung zahlen. Das Bundeskabinett hat die neuen Beitragsbemessungsgrenzen beschlossen. Wer mehr als 5.812,50 Euro im Monat verdient und gesetzlich versichert ist, zahlt mehr in die Krankenversicherung ein. Bei der Rente erhöhen sich die Beiträge ab 8.450 Euro brutto im Monat. Laut Bundessozialministerium orientiert sich die Anpassung an der Lohnentwicklung. Der Bundesrat muss noch zustimmen, das gilt aber als Formsache. Der Tankrabatt wird laut IFO-Institut nicht vollständig weitergegeben. Beim Diesel hätten die Tankstellen von den 17 Cent Steuersenkung je Liter durchschnittlich 15 Cent weitergegeben. Ähnlich sehe es beim Superbenzin E5.

0: und E10 aus.
1: Die IFO-Forscher waren schon beim Tankrabatt im Mai und Juni zu dem Ergebnis gekommen, dass die 17 Cent nicht vollständig an die Autofahrenden weitergegeben wurden. Jetzt beobachten sie den neuen Tankrabatt seit Tagen genau und kritisch. Interessantes Ergebnis. Zum Start letzten Donnerstag wurde der Tankrabatt demnach vollständig weitergegeben, aber schon am Wochenende deutlich weniger. Ronny Torchau, Berlin.
0: Der Chemie-Nobelpreis geht in diesem Jahr nach Frankreich und Japan. Und zwar an zwei Grundlagenforscher, deren Arbeit unter anderem bei der Entwicklung von Medikamenten entscheidend ist. Das teilte die Königlich-Schwedische Akademie der Wissenschaften mit. Die Forschung der beiden dreht sich um Chiralität. Viele Moleküle existieren als zwei Varianten. In der Medizin ist das enorm wichtig, weil eine Variante wirkt, die andere aber schaden kann.
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3: Mit Christine Bonfert. In Rottweil gibt's ab jetzt eine gemeinsame Ausländerbehörde von Stadt und Landkreis. Damit gibt es für Betroffene nur noch eine zentrale Anlaufstelle. Die sitzt in der Marienstraße 2. Termine müssen aber vorher vereinbart werden. Für Schramberg bleibt weiterhin die eigene Ausländerbehörde zuständig. Und Baden-Württemberg will die Kommunen im kommenden Jahr mit knapp 1,2 Milliarden Euro zusätzlich unterstützen. So steht es im Haushaltsentwurf fürs nächste Jahr. Außerdem sind gut 1 Milliarde Euro für zusätzliche Ausgaben vorgesehen, unter anderem für Sicherheit, Bildung, Digitalisierung und Infrastruktur. Zur Finanzierung kann das Land im Rahmen der Schuldenbremse rund 1,3 Milliarden Euro Kredite aufnehmen.
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1: Ja, Born in the USA. Ich bin Jenny Lukacs und das war gerade unser Boss Bruce Springsteen. Und zwar 1949 in New Jersey komponiert er, er singt und er spielt Gitarre. Zusammen mit der E Street Band tourt er um die Welt. Und das Album Born in the USA aus dem Jahr 1984 ist sein mit Abstand erfolgreichstes Album überhaupt. Der Sound trifft den Zahn der Zeit. Die Songs stecken voller Botschaften, voller Wut und irgendwo auch voller Verständnis für die amerikanische Arbeiterklasse. Das Album wurde insgesamt über 30 Millionen Mal verkauft und insgesamt 7 Songs der Platte sind in den USA in den Top 10 gelandet.

0: Der Titeltrack Born in the USA wird bis heute vermehrt als patriotische Hymne missverstanden. Und das, obwohl der Song eigentlich eine Abrechnung mit dem damaligen Präsidenten Ronald Reagan ist. Umso verrückter, dass genau der den Song damals für seinen Wahlkampf benutzt hat. Dabei geht's in Born in the USA um einen Vietnam-Veteranen, der nach seiner Rückkehr von der Gesellschaft fallen gelassen wird. Und den Song, den hören wir jetzt zusammen.
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1: Heute Abend könnten ein paar Regentropfen fallen. Momentan liegen die Temperaturen ja bei ungefähr 15 Grad in Schönwald und in Rottweil, 16 Grad in Riedheim und ebenfalls 16 Grad in Freudenstadt. Die Nacht gestaltet sich regnerisch und frisch und am Donnerstag erwarten uns dann viele Wolken und auch nochmal Regen. Höchsttemperaturen sind bis zu 14 Grad.
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2: Ich bin Tanja Wagner. Nach den Spionagevorwürfen gegen Ex-BND-Präsident Hanning werden schärfere Regeln für frühere Geheimnisträger gefordert. Der Vorsitzende des Parlamentarischen Kontrollgremiums, Henrich Mann, sagte, hochrangige Vertreter von Sicherheitsbehörden sollten dienstbezogene Kontakte und bezahlte Tätigkeiten offenlegen müssen. Außerdem solle geprüft werden, ob Beschäftigte in sensiblen Bereichen zu lange auf denselben Positionen blieben und ob das Need-to-Know-Prinzip konsequent genug angewendet werde. Bundeskanzler Merz hat sich entsetzt über die Wahl des ersten AfD-Landtagspräsidenten in Sachsen-Anhalt gezeigt. Gleichzeitig warnte er beim Deutschlandgipfel von Handelsblatt und Wirtschaftswoche vor voreiligen Schlussfolgerungen, dass Abgeordnete der CDU ihn gewählt haben könnten.
3: Wie und ob die Aufklärung dieser geheimen Wahl jemals gelingen wird, das wird dort zu klären sein. Aber gleichzeitig gilt, jedenfalls für mich, wer einen Abgeordneten einer rechtsextremen Partei zum Landtagspräsidenten wählt, muss das mit seinem Gewissen vereinbaren.
2: Er verdächtigte Abgeordnete anderer Fraktionen, den AfD-Politiker Rausch zum Landtagspräsidenten gewählt zu haben, um CDU-Abgeordnete als AfD-Unterstützer zu diskreditieren. Sicherheitsbehörden haben ein Mitglied der russischen Hackergruppe Killin festgesetzt. Dabei handelt es sich um eines der bekanntesten und aggressivsten Hackernetzwerke weltweit, so das NRW-Innenministerium.
4: Ermittler des Landeskriminalamtes hätten die Hackergruppe infiltriert und monatelang überwacht. Schließlich habe der 28-Jährige im Mai in Japan Urlaub machen wollen. Dort sei er in Tokio festgenommen und inzwischen nach Deutschland ausgeliefert worden. Die Hackergruppe habe weltweit tausende Unternehmen erpresst, in Deutschland 150 und Milliarden an Lösegeldforderungen gestellt. Onni Thorau, Nachrichtenredaktion.
2: Der Tankrabatt wird laut IFO-Institute und ADAC bisher nur teilweise an die Verbraucher weitergegeben. Beim Diesel haben die Tankstellen in den ersten 5 Tagen von den 17 Cent je Liter durchschnittlich 15 Cent weitergegeben. Beim Superbenzin E10 waren es durchschnittlich gut 16 Cent. Aktuell kostet der Liter E10 im bundesweiten Tagesdurchschnitt 2,12 Euro.

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1: Mit Claudia Koch und Klaus Winter. Hallo.
2: Hallo.
1: Klaus, wie hört sich für dich Literatur an? Was verbindest du damit?
2: Ja, das klingt gut. Vor allem, da es ja jetzt draußen immer ungemütlicher wird. Ach, da macht man sich doch lieber drinnen gemütlich. Im Sessel, mit Lesebrille und einer Tasse Tee oder Kakao.
1: Ich kann es mir schon fast bildlich vorstellen. Literatur bedeutet für mich persönlich auch ganz viel Me-Time. Zeit mit sich selbst verbringen.
2: Spannend ist aber auch der Literaturherbst in Tuttlingen. Von heute bis zum 6. November wird die Stadthalle zur Bühne für Literaturabende.
1: Genau, fast wie eine Bücherparty. Da könnt ihr live erleben, wer hinter den Büchern steckt. Verschiedene Autoren lesen aus ihren Werken vor.
2: Ja, beispielsweise der gebürtige Tuttlinger Jonathan Guggenberger mit seinem Debütroman Opferkunst. Enzo Bamberger beginnt darin eine gefährliche Reise durch die Abgründe der Kunstwelt auf der Suche nach der Wahrheit hinter dem Tod seines Freundes.
1: Mega interessant. Annette Selk ist auch dabei. Sie kehrt ebenfalls in ihre Heimatstadt zurück und stellt ihr Buch Das Jahr, bevor ich verschwand vor. Eine Geschichte davon, wie die Vergangenheit einen einholen und die Gegenwart in Frage stellen lassen kann.
2: Aber auch für die jüngeren Buchfans ist beim Literaturherbst was dabei. Alexandra Flint ist auf BookTok und Bookstagram sehr bekannt. Das sind ja Nischen auf TikTok und Instagram für Bücherinteressierte.
1: Mhm, genau, sie bringt auch ihr neuestes Werk The Effect of Hating You mit, taucht in die Welt des glitzernden Showbusiness von Las Vegas ein und erlebt ein gefährliches Spiel von Intrigen.
2: Boah, da bekomme ich jetzt schon fast Gänsehaut. Wenn ihr mehr über den Literaturherbst wissen wollt, schaut gerne im Internet auf tuttlinger-hallen.de.
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1: Heute Abend könnten ein paar Regentropfen fallen. Momentan liegen die Temperaturen ja bei ungefähr 15 Grad in Schönwald und in Rottweil, 16 Grad in Riedheim und ebenfalls 16 Grad in Freudenstadt. Die Nacht gestaltet sich regnerisch und frisch und am Donnerstag erwarten uns dann viele Wolken und auch nochmal Regen. Höchsttemperaturen sind bis zu 14 Grad.
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2: Ich bin Tanja Wagner. Nach den Spionagevorwürfen gegen Ex-BND-Präsident Hanning werden schärfere Regeln für frühere Geheimnisträger gefordert. Der Vorsitzende des parlamentarischen Kontrollgremiums, Henrich Mann, sagte, hochrangige Vertreter von Sicherheitsbehörden sollten dienstbezogene Kontakte und bezahlte Tätigkeiten offenlegen müssen. Außerdem solle geprüft werden, ob Beschäftigte in sensiblen Bereichen zu lange auf denselben Positionen blieben und ob das Need-to-Know-Prinzip konsequent genug angewendet werde. Bundeskanzler Merz hat sich entsetzt über die Wahl des ersten AfD-Landtagspräsidenten in Sachsen-Anhalt gezeigt. Gleichzeitig warnte er beim Deutschlandgipfel von Handelsblatt und Wirtschaftswoche vor voreiligen Schlussfolgerungen, dass Abgeordnete der CDU ihn gewählt haben könnten.
3: Wie und ob die Aufklärung dieser geheimen Wahl jemals gelingen wird, das wird dort zu klären sein. Aber gleichzeitig gilt, jedenfalls für mich, wer einen Abgeordneten einer rechtsextremen Partei zum Landtagspräsidenten wählt, muss das mit seinem Gewissen vereinbaren.
2: Er verdächtigte Abgeordnete anderer Fraktionen, den AfD-Politiker Rausch zum Landtagspräsidenten gewählt zu haben, um CDU-Abgeordnete als AfD-Unterstützer zu diskreditieren. Sicherheitsbehörden haben ein Mitglied der russischen Hackergruppe Killin festgesetzt. Dabei handelt es sich um eines der bekanntesten und aggressivsten Hackernetzwerke weltweit, so das NRW-Innenministerium.
4: Ermittler des Landeskriminalamtes hätten die Hackergruppe infiltriert und monatelang überwacht. Schließlich habe der 28-Jährige im Mai in Japan Urlaub machen wollen. Dort sei er in Tokio festgenommen und inzwischen nach Deutschland ausgeliefert worden. Die Hackergruppe habe weltweit tausende Unternehmen erpresst, in Deutschland 150 und Milliarden an Lösegeldforderungen gestellt. Onni Thorau, Nachrichtenredaktion.
2: Der Tankrabatt wird laut IFO-Institut und ADAC bisher nur teilweise an die Verbraucher weitergegeben. Beim Diesel haben die Tankstellen in den ersten 5 Tagen von den 17 Cent je Liter durchschnittlich 15 Cent weitergegeben. Beim Superbenzin E10 waren es durchschnittlich gut 16 Cent. Aktuell kostet der Liter E10 im bundesweiten Tagesdurchschnitt 2,12 Euro. Diesel liegt bei 2,23 Euro pro Liter.
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1: Mit Claudia Koch, hallo. Hiking oder Biking? Völlerei oder Low Carb? Sind wir mal ehrlich, bei all diesen Trends zum Wohlfühlen kann man schon mal den Überblick verlieren. Geht's hier überhaupt noch ums Wohlfühlen oder eher darum, alles richtig zu machen? Genau das ist das Thema diesen Freitag in der Halle 16 in Sulz. Ab 19 Uhr steht dort alles unter dem Motto gesünder kränkeln. Thomas C. Breuer hat für euch jede Menge zum Lachen und unterhaltsame Orientierungshilfen in unserer teilweise sehr verrückten Welt. Seit über 40 Jahren weiß er, wie man den Alltag mit Humor nimmt. Und wer seinen ganzen Stress einfach mal weglachen möchte, ist hier genau richtig. Kunst im Dorf gibt es dieses Wochenende in Fluren-Winzhillen. Am Samstag und Sonntag wird die Doppelgemeinde zur Erlebnismeile. Neben einer Gewerbeschau, Musik und Essen erwartet euch auch ein verkaufsoffener Sonntag. Betriebe öffnen ihre Türen, Künstler zeigen ihre Werke und auch für Familien ist einiges geboten. Los geht's am Samstag um 13 Uhr, am Sonntag bereits ab 11. Ein kostenloser Shuttlebus bringt euch bequem von Station zu Station. Also Fluren-Winzhillen auf die To-Do-Liste setzen, einsteigen und einfach mal schauen, was es dort zu erleben gibt. Viel Spaß!
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1: Nach einer regnerischen Nacht mit Tiefstemperaturen von bis zu 10 Grad bringt der Donnerstag weiterhin Wolken und Regen mit sich. Am Morgen liegen die Temperaturen bei etwa 12 Grad in Hüfingen und in Geisingen, 13 Grad in Seedorf und 14 Grad in Balingen. Im Laufe dieses Tages steigen die Temperaturen auf bis zu 14 Grad.
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2: Ich bin Dirk Zeitler. Im Kanzleramt in Berlin sind Spitzenvertreter von Union und SPD zu Beratungen im Koalitionsausschuss zusammengekommen. Bei verschiedenen geplanten Reformen streiten die Regierungsparteien noch. Für zusätzlichen Druck sorgen die Wahlerfolge der AfD.
3: Ein Bekenntnis, den eigentlich schon abgesprochenen Reformkurs auch durchzuziehen, das erwartet Kanzler Merz von den Gesprächen wieder einmal, muss man sagen, denn schon mehrfach hatten Union und SPD versprochen, nicht mehr zu streiten, sondern zu liefern. Auch um der AfD den Wind aus den Segeln zu nehmen und Vertrauen in die Politik zurückzugewinnen. Aber es hakt weiter an vielen Stellen. Bei der Rentenreform fehlt immer noch ein Gesetzentwurf. Bei Plastik- oder Zuckersteuer gehen der Union die Pläne aus der SPD zu weit. Jan-Henner Reitz, Nachrichtenredaktion.
2: Das Bundeskabinett hat einen Gesetzentwurf gegen digitale Gewalt beschlossen. Vorgesehen sind neue Straftatbestände, etwa für sexualisierte Deepfakes, digitalen Voyeurismus, Cyberstalking und bestimmten Identitätsmissbrauch.
4: Wer eine nackte Frau ungefragt am Strand fotografiert oder einen nackten Mann ohne Erlaubnis in der Sauna filmt, macht sich künftig strafbar, wenn das Gesetz dann in Kraft tritt. Und wer sich Bilder einer realen Vergewaltigung ansieht oder auf dem Laptop oder in der Cloud hat, das alles wird zur Straftat. Bestraft wird künftig auch, wer unter dem Namen eines anderen Dinge im Netz verbreitet, die dem Ansehen dieses Menschen schaden können. Identitätsdiebstahl. Lea Matschulat, Nachrichtenredaktion.
2: Im Kampf gegen Cyberkriminalität ist Nordrhein-Westfalens Ermittlern ein Schlag gegen eine weltweit tätige Hackergruppe aus Russland mit dem Namen Qwin gelungen. Sie soll für digitale Angriffe und Erpressungen von fast 4000 Unternehmen und Institutionen verantwortlich sein. Ein 28-jähriger Russe wurde in Tokio festgenommen und nach Deutschland ausgeliefert. Bei ihm soll es sich um einen der führenden Köpfe der Bande handeln. Die Hackergruppe soll Millionenzahlungen von ihren Opfern erpresst haben. In der Nähe des Münchner Flughafens ist möglicherweise eine freilaufende Raubkatze unterwegs. Nach erster fachlicher Einschätzung könnte es sich um einen Puma handeln. Das sagte eine Sprecherin des Landratsamts Erding. Laut der Kreisbehörde ist die mutmaßliche Raubkatze in der Gemeinde Oberding gesichtet worden. Diese liegt nur wenige Kilometer vom Airport München entfernt.
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1: 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Deshalb kümmern wir uns nochmal um Einbruchschutz. 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
1: Michael hat gewonnen. Wer will auch? Jetzt Sprachnachricht schicken. 0172 577 1677.
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0: Und Regen mit sich. Am Morgen liegen die Temperaturen bei etwa 12 Grad in Hüfingen und in Geisingen, 13 Grad in Seedorf und 14 Grad in Balingen. Im Laufe dieses Tages steigen die Temperaturen auf bis zu 14 Grad.
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2: Ich bin Dirk Zartler. Sicherheitsbehörden haben nach Angaben der nordrhein-westfälischen Landesregierung im Ausland ein Mitglied der russischen Hackergruppe Kwilin festgenommen. Dabei handelt es sich um eines der bekanntesten und aggressivsten Hackernetzwerke weltweit, so das NRW-Innenministerium.
3: Der festgenommene 28-jährige Russe sei einer der führenden Köpfe der Hackergruppe Kwilin, so NRW-Innenminister Reul. Ermittler des Landeskriminalamtes hätten die Hackergruppe infiltriert und monatelang überwacht. Schließlich habe der 28-Jährige im Mai in Japan Urlaub machen wollen. Dort sei er in Tokio festgenommen und inzwischen nach Deutschland ausgeliefert worden. Die Hackergruppe habe weltweit tausende Unternehmen erpresst, in Deutschland 150 und Milliarden an Lösegeldforderungen gestellt. Onni Thorau, Nachrichtenredaktion.
2: Im Kanzleramt in Berlin sind Spitzenvertreter von Union und SPD zu Beratungen im Koalitionsausschuss zusammengekommen. Bei verschiedenen geplanten Reformen streiten die Regierungsparteien noch. Für zusätzlichen Druck sorgen die Wahlerfolge der AfD.
4: Ein Bekenntnis, den eigentlich schon abgesprochenen Reformkurs auch durchzuziehen, das erwartet Kanzler Merz von den Gesprächen wieder einmal, muss man sagen, denn schon mehrfach hatten Union und SPD versprochen, nicht mehr zu streiten, sondern zu liefern. Auch um der AfD den Wind aus den Segeln zu nehmen und Vertrauen in die Politik zurückzugewinnen. Aber es hakt weiter an vielen Stellen. Bei der Rentenreform fehlt immer noch ein Gesetzentwurf. Bei Plastik- oder Zuckersteuer gehen der Union die Pläne aus der SPD zu weit. Jan-Henner Reitze, Nachrichtenredaktion.
2: Russland hat die Ukraine erstmals in diesem Herbst mit einem der gefürchteten kombinierten Angriffe mit ballistischen Raketen, Marschflugkörpern und Kampfdrohnen überzogen. Die Ukraine hatte danach viele Tote, Dutzende Verletzte und schwere Schäden zu beklagen. Präsident Zelensky sprach am Abend von mindestens 25 Toten und über 100 Verletzten. In der Nähe des Münchner Flughafens ist möglicherweise eine freilaufende Raubkatze unterwegs. Nach erster Einschätzung könnte es sich um einen Puma handeln, sagte eine Sprecherin des Landratsamts Erding. Laut der Kreisbehörde ist die mutmaßliche Raubkatze in der Gemeinde Oberding gesichtet worden. Dies liegt nur wenige Kilometer vom Airport München entfernt. Das Landratsamt rief die Bevölkerung zur Vorsicht auf.
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1: Die nächsten Karten gingen raus heute Morgen um kurz nach 7. Und zwar an Manfred aus Bobsheim. Er hat sich hier beworben über die 0172 577 16 77 und uns erzählt, welcher ist sein Bryan Adams Lieblingssong und warum?
2: Straight from the heart.
1: Straight from the heart. Und was verbindest du damit? Gibt's da irgendwas?
2: In 2019, da war ich mit meiner neuen Dance-Gefährtin in Stuttgart auf dem Konzert. Das ist unser Lieblingslied eigentlich.
1: Oh, du hast nämlich gewonnen. Glückwunsch.
2: Ja, ich danke dir, Susanne. Geil.
1: Sehr, sehr gerne. Und es gäbe noch Tickets. Wer will denn auch jetzt Sprachnachricht schicken? 0172 577 16 77 Bryan Adams. Jetzt am Montag in Mannheim. Welcher ist euer Lieblingstrack und welche Geschichte verbindet ihr damit?
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1: Nach einer regnerischen Nacht mit Tiefstemperaturen von bis zu 10 Grad bringt der Donnerstag weiterhin Wolken.

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1: Ich bin Dirk Zeitler. Die Spitzen von Union und SPD haben ihre Beratungen im Koalitionsausschuss nach etwa 4 Stunden beendet. Um 22.08 Uhr verließ CSU-Chef Söder das Kanzleramt, eine Minute später der SPD-Landesvorsitzende Klingbeil. Über die Ergebnisse soll erst am Morgen unterrichtet werden. Hauptthemen der Sitzung waren die weitere Umsetzung der Reformvorhaben. Die Stimmung wurde als gut und sehr konstruktiv beschrieben. Sicherheitsbehörden haben nach Angaben der nordrhein-westfälischen Landesregierung im Ausland ein Mitglied der russischen Hackergruppe Shilin festgenommen. Dabei handelt es sich um eines der bekanntesten und aggressivsten Hackernetzwerke weltweit, so das NRW-Innenministerium.
2: Der festgenommene 28-jährige Russe sei einer der führenden Köpfe der Hackergruppe Shilin, so NRW-Innenminister Reul. Ermittler des Landeskriminalamtes hätten die Hackergruppe infiltriert und monatelang überwacht. Schließlich habe der 28-Jährige im Mai in Japan Urlaub machen wollen. Dort sei er in Tokio festgenommen und inzwischen nach Deutschland ausgeliefert worden. Die Hackergruppe habe weltweit tausende Unternehmen erpresst, in Deutschland 150 und Milliarden an Lösegeldforderungen gestellt. Onni Thorau, Nachrichtenredaktion.
1: Mit Durchsuchungen in verschiedenen Städten in NRW, in Berlin und den Niederlanden ist die Polizei gegen eine Bande von Goldschmugglern vorgegangen. 3 Hauptverdächtige wurden festgenommen. Es geht um den Verdacht der Geldwäsche.
3: Mit Geld aus Drogengeschäften soll die Bande bei verschiedenen Juwelieren Altgold gekauft haben. Das wurde eingeschmolzen und zu Barren verarbeitet. Die wurden dann in die Türkei geschmuggelt. Insgesamt geht es um 4 Tonnen Gold im Wert von mehr als 200 Millionen Euro. Die Geldwäsche soll die Bande sozusagen als Dienstleistung angeboten haben. Sichergestellt wurden auch mehrere Autos mit professionell eingebauten Schmuggelverstecken. Jan-Henner Reitze, Nachrichtenredaktion.
1: Beim Frontalzusammenstoß eines Autos mit 3 Kleinkrafträdern sind in Brandenburg 4 Menschen ums Leben gekommen. Der Unfall passierte am Abend bei Biesetal, wie die Polizei mitteilte. Demnach wollte der Autofahrer mehrere Fahrzeuge überholen und stieß dabei mit 3 von 4 entgegenkommenden Mopeds zusammen. Der Wagen geriet dann in Brand.
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1: Nach einer regnerischen Nacht mit Tiefstemperaturen von bis zu 10 Grad bringt der Donnerstag weiterhin Wolken und Regen mit sich. Am Morgen liegen die Temperaturen bei etwa 12 Grad in Hüfingen und in Geisingen, 13 Grad in Seedorf und 14 Grad in Balingen. Im Laufe dieses Tages steigen die Temperaturen auf bis zu 14 Grad.
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2: Ich bin Dirk Zeitler. Die Spitzen von Union und SPD haben ihre Beratungen im Koalitionsausschuss nach etwa 4 Stunden beendet. Um 22.08 Uhr verließ CSU-Chef Söder das Kanzleramt, eine Minute später der SPD-Landesvorsitzende Klingbeil. Über die Ergebnisse soll erst am Morgen unterrichtet werden. Hauptthemen der Sitzung waren die weitere Umsetzung der Reformvorhaben. Die Stimmung wurde als gut und sehr konstruktiv beschrieben. Sicherheitsbehörden haben nach Angaben der nordrhein-westfälischen Landesregierung im Ausland ein Mitglied der russischen Hackergruppe Shilin festgenommen. Dabei handelt es sich um eines der bekanntesten und aggressivsten Hackernetzwerke weltweit, so das NRW-Innenministerium.
3: Der festgenommene 28-jährige Russe sei einer der führenden Köpfe der Hackergruppe Shilin, so NRW-Innenminister Reul. Ermittler des Landeskriminalamtes hätten die Hackergruppe infiltriert und monatelang überwacht. Schließlich habe der 28-Jährige im Mai in Japan Urlaub machen wollen. Dort sei er in Tokio festgenommen und inzwischen nach Deutschland ausgeliefert worden. Die Hackergruppe habe weltweit tausende Unternehmen erpresst, in Deutschland 150 und Milliarden an Lösegeldforderungen gestellt. Onni Thorau, Nachrichtenredaktion.
2: Mit Durchsuchungen in verschiedenen Städten.

0: am Abend bei Biesetal, wie die Polizei mitteilte. Demnach wollte der Autofahrer mehrere Fahrzeuge überholen und stieß dabei mit 3 von 4 entgegenkommenden Mopeds zusammen. Der Wagen geriet dann in Brand.
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1: Nach einer regnerischen Nacht mit Tiefstemperaturen von bis zu 10 Grad bringt der Donnerstag weiterhin Wolken und Regen mit sich. Am Morgen liegen die Temperaturen bei etwa 12 Grad in Hüfingen und in Geisingen, 13 Grad in Seedorf und 14 Grad in Balingen. Im Laufe dieses Tages steigen die Temperaturen auf bis zu 14 Grad.
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2: Ich bin Dirk Zeitler. Der Koalitionsausschuss von Union und SPD ist nach rund 4 Stunden zu Ende gegangen. Über Ergebnisse soll erst am Morgen informiert werden, voraussichtlich schriftlich. Eine Pressekonferenz ist diesmal nicht geplant. Hauptthemen waren der Haushalt 2027 und die Umsetzung bereits beschlossener Reformen. Die Stimmung sei gut und sehr konstruktiv gewesen, heißt es. Seit einer Woche gilt jetzt wieder der Tankrabatt. Der Bund verzichtet auf Steuern in Höhe von knapp 17 Cent pro Liter, um die Autofahrer zu entlasten. Das Ganze ist aber weiter ziemlich umstritten.
3: Bisher sehen sich eher die Kritiker bestätigt. Der Tankrabatt werde, wie befürchtet, nicht vollständig an die Autofahrerinnen und Autofahrer weitergegeben, rechnen zum Beispiel Experten des IFO-Instituts vor. Teilweise gäbe es erhöhte Preise, für die keine offensichtliche Erklärung durch Ölpreis- oder Währungswechselkurse erkennbar sei. Branchenvertreter der Tankstellengesellschaften behaupten dagegen, die 17 Cent Steuersenkung werde weitergegeben. Allerdings seien die Einkaufspreise für